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1: Ich bin Yves Simon. Bei Unfällen mit E-Scootern gelten in Zukunft strengere Regeln für Vermieter. Der Bundestag hat am späten Abend eine Gesetzesänderung dazu beschlossen. Und es geht weiter mit den Bundestagsbeschlüssen. Heute wird zum Beispiel über das neue Heizungsgesetz abgestimmt. Außerdem auch über ein Recht auf Reparatur für uns Verbraucher. Ursula Winkler berichtet.
2: Geräte müssen künftig schon so gebaut sein, dass man sie reparieren kann. Der Akku etwa darf also nicht fest verschweißt oder verklebt sein, sondern muss ausgetauscht werden können. Die Hersteller werden auch verpflichtet, Produkte während der üblichen Lebensdauer zu einem angemessenen Preis zu reparieren. Eine Waschmaschine zum Beispiel sollte schon 10 Jahre lang gut funktionieren.
1: Nach der Amoktat am Welfen-Gymnasium im oberbayerischen Schongau hat die bayerische Kultusministerin Stolz die Courage der Schülerinnen und Schüler und auch der Lehrkräfte gewürdigt. Durch ihr beherztes Eingreifen konnte noch Schlimmeres verhindert werden. Der 16-jährige Ex-Schüler hatte 2 Mädchen mit einem Messer schwer verletzt. Er sitzt jetzt in Untersuchungshaft. Ihm wird unter anderem versuchter Mord in 2 Fällen vorgeworfen. Im Iran ist der getötete ehemalige Staatschef Ayatollah Ali Khamenei nach tagelangen staatlichen Trauerfeiern beerdigt worden. Nach dem israelischen Luftangriff und dem anschließenden Krieg mit den USA und Israel steuert das Land jetzt in eine politisch ungewisse Zukunft. Khameneis Sohn Mojtaba ist als neues Staatsoberhaupt eingesetzt worden. Ja, unser Staatsoberhaupt zieht heute um, weil nämlich sein angestammter Amtssitz, das Schloss Bellevue in Berlin, saniert wird, bezieht Bundespräsident Steinmeier heute ein Ausweichquartier zwischen dem Kanzleramt und dem Berliner Hauptbahnhof. Den Ortswechsel, den sieht man auch von draußen als Zuschauer, denn am Vormittag, da wird die Standarte des Bundespräsidenten Gold mit rotem Rand und Bundesadler vom Dach des Schloss Bellevue runtergeholt und dann am neuen Amtssitz wieder aufgestellt. Frankreich steht im Halbfinale der Fußball-Weltmeisterschaft. Die Equipe Tricolore hat das Viertelfinale gegen Marokko mit 2:0 gewonnen. Mbappé und Dembélé haben getroffen. Mbappé und Lionel Messi führen jetzt mit jeweils 8 Toren die Torschützenliste dieses Turniers an. Frankreich trifft jetzt dann als nächstes auf den Sieger der Partie Spanien gegen Belgien.
3: Der Autoverkehrsdienst meldet normalen Verkehr in und um München.

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1: Ich bin Yves Simon. Frankreich steht als erstes Team im Halbfinale der Fußball-Weltmeisterschaft. Les Bleus 2, Marokko 0, hieß es am späten Abend in Boston. Christoph Kreis berichtet.
2: Gegen diese Franzosen ist weiter kein Kraut gewachsen und das, obwohl Marokkos Keeper Bono einen Sahnetag erwischt und in der ersten Hälfte sogar einen Elfmeter von Kylian Mbappé hält. Der trifft nach einer guten Stunde dann aber doch noch. Ousmane Dembélé legt nur 6 Minuten später nach. Marokko insgesamt viel zu harmlos, Frankreich gewinnt souverän und trifft im Halbfinale jetzt auf Spanien oder Belgien.
1: Durch ein neues Sparpaket sollen die Krankenkassenbeiträge für Millionen Versicherte stabil bleiben. Heute stimmt der Bundestag über das entsprechende Gesetz ab. Es sieht unter anderem Ausgabenbremsen für Praxen und auch höhere Zuzahlungen für Medikamente für Patienten vor. Das sei ein einziges Fiasko, allerdings warnt jetzt die Chefin des Hausärzteverbands Buhlinger-Göpfart. Spätestens der Bundesrat müsse, Zitat, diese Irrfahrt stoppen. Eine Mehrheit heute im Bundestag dürfte trotzdem nur Formsache sein. Viele erwerbstätige Eltern fühlen sich von staatlichen Familienleistungen wie Kindergeld oder Elterngeld nicht ausreichend unterstützt. Laut einer neuen Umfrage sehen das 44% so. Vor allem das Elterngeld steht in der Kritik. Es wurde seit 18 Jahren nicht mehr erhöht. Der Euro soll digital werden. Zusätzlich zum Bargeld soll es auch virtuelles Geld geben. Das EU-Parlament hat die Einführung beschlossen. Jetzt müssen noch die 27 Mitgliedstaaten darüber verhandeln. Geplant ist, dass wir diese digitalen Euros ab dem Jahr 2029 in einer App speichern und dann als Zahlungsmittel neben Bargeld benutzen können. Die EU will so unabhängiger von Kreditkartenanbietern wie zum Beispiel Visa, Mastercard oder anderen Bezahldiensten wie Klarna oder PayPal werden. Die US-Flugpionierin Wally Funk ist im Alter von 87 Jahren gestorben. Im Jahr 2021 mit damals 82 ist sie mit der Blue Origin-Rakete New Shepard ins All geflogen und hält seither den Rekord als älteste Frau, die jemals ins All gereist ist. In den 60er Jahren war sie außerdem die erste Frau, die für die Flugbehörde FAA Flugstunden erteilen durfte.
3: Der Autoverkehrsdienst meldet normalen Verkehr in und um München.
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1: 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Es ist jetzt 4 Uhr.

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1: Ich bin Yves Simon. Der Top-Favorit hat es gepackt. Frankreich steht im Halbfinale der Fußball-Weltmeisterschaft. Die Franzosen haben sich im Viertelfinale mit 2:0 gegen Marokko durchgesetzt. Die Tore haben Mbappé in der 60. und Dembélé in der 66. Minute geschossen. Frankreich trifft dann im Halbfinale auf den Sieger des Duells zwischen Spanien und Belgien. Wer da weiterkommt, das entscheidet sich dann heute Abend ab 21 Uhr. Die Bundesregierung will finanzschwache Kommunen stärken. Der Bundestag hat jetzt eine Finanzspritze von 4 Milliarden Euro beschlossen, unter anderem für die Sanierung von Bibliotheken, Kitas und auch Schwimmbädern. 400 Millionen Euro fließen zusätzlich in den Länderfinanzausgleich für Bayern, Baden-Württemberg, Hessen und auch Hamburg. Der Bundesrat muss dem Ganzen aber noch zustimmen. Der niedersächsische Ministerpräsident Lies lehnt mögliche Werksschließungen bei VW ab. Trotz der geplanten massiven Einsparungen und auch einer Halbierung der Modellpalette hat Konzernchef Oliver Blume am Abend keine Angaben zu möglichen Stellenstreichungen oder Werksschließungen gemacht. Im Süden Spaniens sind bei einem schweren Waldbrand mindestens 12 Menschen ums Leben gekommen. Einige wurden in ihren Autos gefunden. Etwa 150 Feuerwehrleute sind im Einsatz. Der Brand war gestern etwa 300 Kilometer nordöstlich der Stadt Malaga ausgebrochen. Auch in anderen Teilen Spaniens sowie in Frankreich und Portugal wüten momentan schwere Waldbrände. Tennisprofi Alexander Zverev will auf seinen ersten Grand-Slam-Titel seiner Karriere direkt auch schon den zweiten folgen lassen. Und gelingen soll das beim Rasenklassiker in Wimbledon. Dafür muss heute im Halbfinale ein Sieg gegen den Briten Arthur Ferry her. Für uns berichtet Pia Wegner.
2: Der Halbfinalgegner von Alexander Zverev kennt den heiligen englischen Rasen seit klein auf. Arthur Ferry ist nämlich nur wenige Minuten vom All England Club entfernt aufgewachsen. Entsprechend dürfte das komplette Publikum hinter dem Überraschungsmann stehen. Er war als Nummer 114 der Welt ins Turnier gestartet.
3: Der Autoverkehrsdienst meldet normalen Verkehr in und um München.

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2: 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Es ist jetzt 5 Uhr und eine Minute.

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1: Ich bin Yves Simon. Schönen guten Morgen. Angeführt von Stürmerstar Kylian Mbappé hat Frankreich zum dritten Mal hintereinander das Halbfinale einer Fußball-Weltmeisterschaft erreicht. Der Titelfavorit hat sich im Viertelfinale hochverdient mit 2:0 gegen Marokko durchgesetzt. Für uns berichtet David Riemer.
2: Frankreich dominierte das Spiel, Marokko völlig chancenlos gegen das französische Star-Ensemble. Mbappé scheiterte zunächst mit einem Elfmeter an Marokkos überragendem Keeper Bono. In der 60. Minute traf der Franzose dann aber per Traumtor zur Führung. Ein Schlenzer ins rechte Eck, unhaltbar. Ousmane Dembélé legte nur 6 Minuten später nach zum 2:0 Endstand.
1: Bei Unfällen mit E-Scootern gelten in Zukunft strengere Regeln. Der Bundestag hat am Abend beschlossen, dass in Zukunft vor allem die Vermieter der Roller haften sollen. So sollen Geschädigte einfacher an Schadenersatz kommen. Bisher sind sie nämlich dank der stark gestiegenen Zahl an E-Scooter-Unfällen häufig auf ihren Kosten sitzen geblieben. Im Bayerischen Landtag ist es jetzt darum gegangen, wie sich Hausbesitzer von Naturgefahren wie Hochwasser schützen können. Starkregen ist das häufigste Klimarisiko, das sagen Experten der Verbraucherzentrale Bayern. Sie empfehlen deswegen zum Beispiel Rückstauklappen und hochwasserbeständige Kellerfenster. Und sie schlagen vor, einen Naturgefahrenausweis einzuführen, ähnlich dem Energieausweis. Darin soll das Risiko für das Gebäude stehen, was Hochwasser oder auch Hitze angeht. Und auch konkrete Tipps zur Vorbeugung. Das Ganze soll freiwillig sein, also keine Pflicht. Die STIKO ändert ihre Corona-Empfehlung. Gesunde Menschen sollen sich in Zukunft erst ab 75 Jahren einmal im Jahr im Spätsommer oder auch im Frühherbst impfen lassen, nicht mehr schon ab 60. Hintergrund: schwere Verläufe und Todesfälle treffen inzwischen vor allem über 75-Jährige und Menschen mit Vorerkrankungen. Sie sind klein, summen und sind flauschig. In Deutschland leben offenbar 23 verschiedene Arten von Hummeln. Das ist jetzt das Ergebnis der sogenannten Hummel-Challenge. 6000 Menschen haben sich bundesweit an der Beobachtungsaktion von Naturschützern beteiligt. Sie haben die Insekten fotografiert und gemeldet. 32.000 Meldungen sind so alles in allem zusammengekommen. Unter ihnen waren auch seltene Hummeln, wie zum Beispiel die Garten- oder auch die Wiesenhummel.
3: Der Autoverkehrsdienst meldet normalen Verkehr in und um München.

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3: Es ist ganz genau 6 Uhr und eine Minute geworden. Wir messen 17 Grad in München-Thalkirchen. Somit startet die Freitagsausgabe der Today Morgenwelle.
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0: Der Robert hat gerade angerufen. Er meldet einen ersten Blitzer. Und zwar wird geblitzt in der Ortseinfahrt von Berglern. Das ist drüben bei Arting. Und zwar von Moosburg kommen. Vielen Dank. Wenn auch Sie Blitzer melden wollen, entweder die Free-Call-Nummer 0800.000-TODAY oder gleich direkt im Studio anrufen unter 089-723-2000. 6 Uhr und genau 7 Minuten.
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1: Ich bin Stefan Schütz. Guten Morgen. Bei Unfällen mit Elektrorollern gelten künftig strengere Regeln für die Vermieter. Sie müssen für Unfallkosten aufkommen, wenn der Verursacher nicht belangt werden kann. Das hat der Bundestag beschlossen. Heute stimmt der Bundesrat unter anderem über ein Recht auf Reparatur ab. Ursula Winkler berichtet.
2: Geräte müssen künftig schon so gebaut sein, dass man sie reparieren kann. Der Akku etwa darf also nicht fest verschweißt oder verklebt sein, sondern muss ausgetauscht werden können. Die Hersteller werden auch verpflichtet, Produkte während der üblichen Lebensdauer zu einem angemessenen Preis zu reparieren. Eine Waschmaschine zum Beispiel sollte schon 10 Jahre lang gut funktionieren.
1: Künftig will Volkswagen aus Kostengründen deutlich weniger verschiedene Fahrzeugmodelle vom Band rollen lassen und die Optionen für die Ausstattung sollen um bis zu 75% schrumpfen. Das kündigte der Konzern nach einer Aufsichtsratssitzung an. Größter Einschnitt, statt 12 Millionen Fahrzeuge sollen bald noch 9 Millionen pro Jahr gebaut werden. Unklar ist, wie viele Stellen abgebaut werden, laut Medienberichten bis zu 120.000. Der Euro soll digital werden. Zusätzlich zum Bargeld soll es auch virtuelles Geld geben. Das EU-Parlament hat die Einführung beschlossen. Jetzt müssen noch die 27 Mitgliedstaaten darüber verhandeln. Geplant ist, dass wir diese digitalen Euros ab 2029 in einer App speichern und als Zahlungsmittel neben Bargeld benutzen können. Die EU will so unabhängiger von Kreditkartenanbietern wie Visa, Mastercard oder Bezahldiensten wie Klarna und PayPal werden. Vor gut einem Monat war das vordere Fahrwerk einer Lufthansa-Maschine am Gate in Frankfurt plötzlich eingeknickt. Jetzt liegt der Bericht der Flugunfalluntersuchung vor und der zeigt, es gibt deutlich mehr Verletzte als bisher angenommen. 23 statt 5, von denen die Airline bisher gesprochen hat. Offenbar wurde ein Verriegelungsstift nicht verwendet, der verhindert hätte, dass das Bugfahrwerk einklappen kann. Der Topfavorit hat es gepackt. Frankreich steht im Halbfinale der Fußball-Weltmeisterschaft. Die Franzosen setzten sich im Viertelfinale mit 2:0 gegen Marokko durch. Im Halbfinale geht's nun gegen Spanien oder Belgien. Wer von den beiden weiterkommt, entscheidet sich ab 21 Uhr heute Abend.
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3: Und der Radio Tude Verkehrsdienst meldet im Moment störungsfreien Verkehr in und um München. Dennoch Leute, Sicherheit vor Schnelligkeit.
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3: Nach wie vor geblitzt wird in München die Leintaler Straße, dann am Mitterfeld stadteinwärts die Tattenkofener Straße in Ascholding, in Aschheim die Eichendorfstraße, dann die Ortseinfahrt Berglern bei Erding von Moosburg kommen und neu hinzugemeldet von Sebastian, vielen Dank. In Gräfelfing wird geblitzt die Amtmannstraße, danke Sebastian. Wenn auch Sie Blitzer melden möchten, dann am besten gleich direkt die Studionummer 089 723 2000.
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3: Tagsüber scheint heute durchgehend die Sonne, nur wenige Wolken sind mit dabei. Im leicht auffrischenden Nordostwind erreichen die Höchstwerte 27 bis 32 Grad. Übers Wochenende bleibt es verbreitet sonnig, vor allem am Untermain und in der Bodenseeregion wird es angenehm warm. Es ist ein ganz normaler Hochsommer. In München, Thalkirchen, Bellechurchen messen wir derzeit genau 17 Grad und zum Abschluss noch die genaue Zeit. Es ist mittlerweile 6 Uhr und 16 Minuten.

Im italienischen Meda bei Mailand produzierte die technisch marode Fabrik ICMESA, ein Tochterunternehmen der schweizerischen Roche, Desinfektionsmittel. Bei der Beheizung eines Kessels trat ein Wärmestau auf, der am Mittag des 10. Juli 1976, einem Samstag, zur Explosion führte mit katastrophalen Folgen. Das ist heute Thema beim Blick ins historische Kalenderblatt. Diesen Blick gibt es in genau 10 Minuten um 6:30 Uhr hier im Programm bei Radio Today.

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Today History, heute ist Freitag, der 10. Juli. Wir hören das Programm Radio Today, die Morgenwelle. Jetzt der Blick ins historische Kalenderblatt. Im italienischen Meda bei Mailand produzierte die technisch marode Fabrik ICMESA, ein Tochterunternehmen der schweizerischen Roche, Desinfektionsmittel. Bei der Beheizung eines Kessels trat ein Wärmestau auf, der am Mittag des 10. Juli 1976, auch einem Samstag, zur Explosion führte. Austretendes Dioxin vergiftete das Umland. Vier Gemeinden, darunter Seveso als größte, waren betroffen. Als 200 Menschen an Chlorakne erkrankten, reagierte die Fabrikdirektion nur zögerlich und leugnete zunächst einen Zusammenhang mit dem Unfall. Bis Anfang August evakuierten die Behörden über 700 Personen aus Seveso. Bodenproben ergaben eine Verseuchung. Erde wurde abgetragen. Die giftigen Chemikalien entfernte man bis zum Jahr 1978. Die Fabrik wurde abgebaut. Ein verbliebener Restteil mit eingelagerten hochgiftigen Chemikalien wurde erst im Jahr 1982 endgültig beseitigt. Verschleppungen, Ungereimtheiten und Vertuschungen bei der Aufarbeitung des Unglücks wuchsen sich zum europaweiten Skandal aus, zumal Giftfester auch einfach mal verschwanden. Die Firma suchte außergerichtliche Vergleiche mit den Opfern, wobei auch Schmiergeld floss. Langzeitstudien ergaben einen veränderten hormonellen Stoffwechsel bei den Seveso-Opfern. Das war wie immer der Blick ins historische Kalenderblatt. Es ist 6 Uhr und mittlerweile 31 Minuten. Eine Minute nach halb 7, Radio Today, die Morgenwelle am Freitag.

5 Monate nach dem brutalen Angriff auf einen Zugbegleiter in Rheinland-Pfalz ist der Angeklagte zu 10 Jahren Gefängnis verurteilt worden. Der 26-Jährige hatte Anfang Februar keine Fahrkarte und schlug den Schaffner den Angaben zufolge so heftig, dass der Mann eine tödliche Hirnblutung erlitt. Das Urteil erging jetzt wegen Körperverletzung mit Todesfolge und ist noch nicht rechtskräftig. 6 Uhr und genau 39 Minuten, 9 Minuten nach 6:30, Radio Today, die Morgenwelle.

0: angesagt ist die Freitagsausgabe der Radio Tour der Morgenwelle. Freitag, der 10. Juli. Die Zeit mittlerweile 6 Uhr und genau 42 Minuten.
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0: Nach einer gescheiterten Klage der Linksfraktion ist der Weg frei für die geplante Verabschiedung des neuen Heizungsgesetzes noch vor der parlamentarischen Sommerpause. Der Bundestag soll jetzt über das Gebäudemodernisierungsgesetz abstimmen, wie die Koalitionsfraktionen CDU, CSU und SPD nach der Entscheidung aus Karlsruhe mitteilten. Mit dem neuen Heizungsgesetz wird die linksgrüne Habeck-Bevormundung beseitigt und wieder Technologieoffenheit im Heizungskeller ideologiefrei hergestellt. In Deutschland haben in letzter Zeit zehntausende Mitarbeiter in der Automobilbranche ihren Arbeitsplatz verloren. Die ideologisch motivierte Durchsetzung der Elektromobilität untergräbt die technologische Spitzenposition der deutschen Automobilbranche und lässt den deutschen Automobilstandort nicht mehr benötigten Werkshallen und Arbeitslosen zurück, kommentiert AfD-Bundessprecherin Alice Weidel den Niedergang. Wir können mit diesem komplett sinnlosen Vernichtungsfeldzug gegen unsere Automobilindustrie das Weltklima nicht retten, so Weidel.

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Der Io hat angerufen. Er meldet einen weiteren Blitzer, und zwar in der Ortsdurchfahrt Weichs wird geblitzt bei der Feuerwehr. Danke, Io. Wenn auch Sie Blitzer melden wollen, dann am besten gleich direkt die Studionummer 723 2000. 6 Uhr und genau 52 Minuten. Es ist 8 vor 7.

0: Nach seinem Zwangsabstieg startet der TSV 1860 München beim 1. FC Schweinfurt 05 in die neue Saison in der Regionalliga. Das Stadtderby gegen den FC Bayern München 2 bestreiten die Löwen am 17. Oktober zu Hause. Dies geht aus dem vorläufigen Spielplan des Bayerischen Fußballverbandes hervor. Nachdem Investor Hasan Ismaik eine Finanzierungszusage nicht erfüllt hat, wurde dem Traditionsverein die Lizenz für die dritte Liga verweigert. Die Münchner starten nun in der Regionalliga den Neuaufbau.
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0: Es ist ganz genau 7 Uhr geworden und wir messen 18 Grad in München-Thalkirchen. 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

Der Martin hat angerufen, es gibt einen neuen Blitzer. Er meldet, in Odelshausen wird geblitzt, und zwar am Schlossberg von Rossbach kommend. Danke, Martin. Wenn auch Sie Blitzer melden wollen, dann entweder die Freecall-Nummer 0800-1000-Today oder gleich direkt die Studionummer 08972320. 7:09 Uhr, Radio Today, die Morgenwelle.

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1: Ich bin Stefan Schütz, guten Morgen. Bei Unfällen mit Elektrorollern gelten künftig strengere Regeln für die Vermieter. Sie müssen für Unfallkosten aufkommen, wenn der Verursacher nicht belangt werden kann. Das hat der Bundestag beschlossen. Heute stimmt der Bundesrat unter anderem über ein Recht auf Reparatur ab. Ursula Winkler berichtet.
2: Geräte müssen künftig schon so gebaut sein, dass man sie reparieren kann. Der Akku etwa darf also nicht fest verschweißt oder verklebt sein, sondern muss ausgetauscht werden können. Die Hersteller werden auch verpflichtet, Produkte während der üblichen Lebensdauer zu einem angemessenen Preis zu reparieren. Eine Waschmaschine zum Beispiel sollte schon 10 Jahre lang gut funktionieren.
1: Künftig will Volkswagen aus Kostengründen deutlich weniger verschiedene Fahrzeugmodelle vom Band rollen lassen und die Optionen für die Ausstattung sollen um bis zu 75% schrumpfen. Das kündigte der Konzern nach einer Aufsichtsratssitzung an. Größter Einschnitt, statt 12 Millionen Fahrzeuge sollen bald noch 9 Millionen pro Jahr gebaut werden. Unklar ist, wie viele Stellen abgebaut werden, laut Medienberichten bis zu 120.000. Der Euro soll digital werden. Zusätzlich zum Bargeld soll es auch virtuelles Geld geben. Das EU-Parlament hat die Einführung beschlossen. Jetzt müssen noch die 27 Mitgliedstaaten darüber verhandeln. Geplant ist, dass wir diese digitalen Euros ab 2029 in einer App speichern und als Zahlungsmittel neben Bargeld benutzen können. Die EU will so unabhängiger von Kreditkartenanbietern wie Visa, Mastercard oder Bezahldiensten wie Klarna und PayPal werden. Vor gut einem Monat war das vordere Fahrwerk einer Lufthansa-Maschine am Gate in Frankfurt plötzlich eingeknickt. Jetzt liegt der Bericht der Flugunfalluntersuchung vor und der zeigt, es gibt deutlich mehr Verletzte als bisher angenommen. 23 statt 5, von denen die Airline bisher gesprochen hat. Offenbar wurde ein Verriegelungsstift nicht verwendet, der verhindert hätte, dass das Bugfahrwerk einklappen kann. Der Top-Favorit hat es gepackt. Frankreich steht im Halbfinale der Fußball-Weltmeisterschaft. Die Franzosen setzten sich im Viertelfinale mit 2:0 gegen Marokko durch. Im Halbfinale geht's nun gegen Spanien oder Belgien. Wer von den beiden weiterkommt, entscheidet sich ab 21 Uhr heute Abend.
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3: Und der Radio Today Verkehrsdienst meldet Bundesstraße 304 Dachau Richtung München. Zwischen Feld, Mochinger Straße und Triebstraße 1 Kilometer Stau. Dann der Mittlere Ring in München. Hier gibt es 2 Stauungen. Einmal zwischen Ramersdorf und der Schlüsselbergstraße und zwischen der Tübinger Straße und der Donnersberger Brücke.
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3: Geblitzt wird in Gröbenzell am Zillerhof, dann in Odelshausen am Schlossberg von Rossbach kommend, in Gräfelfing die Amtmannstraße, in der Ortseinfahrt Berglern bei Erding von Moosburg kommend, in der Ortsdurchfahrt Weichs bei der Feuerwehr, auf der Freisinger Straße, noch einmal danke an IO, dann in Aschheim die Eichendorfstraße, die Tatten-Kofener Straße in Ascholding, am Mitterfeld wird geblitzt stadteinwärts und die Leintaler Straße beim Biergarten in der 30er-Zone. Und sollte das noch nicht alles gewesen sein, dann am besten gleich direkt die Studionummer 089 723 2000.
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3: Tagsüber scheint heute durchgehend die Sonne, nur wenige Wolken sind mit dabei. Im leicht auffrischenden Nordostwind erreichen die Höchstwerte heute 27 bis 32 Grad. Übers Wochenende bleibt es verbreitet sonnig, vor allem im Untermain und in der Bodenseeregion wird es angenehm warm. Es ist ein ganz normaler Hochsommer. In München, Thalkirchen, in Bellechurchen messen wir derzeit genau 18 Grad und zum Abschluss noch die genaue Zeit. Es ist mittlerweile 7 Uhr und 17 Minuten.

0: angesagt ist die Freitagsausgabe der Radio Today Morgenwelle. Freitag, der 10. Juli. Jetzt ist es 7 Uhr und genau 22 Minuten. Das heißt, in 8 Minuten ist es wieder soweit. Um 7:30 startet nämlich die Durchsageplattform Today Open Line. Wenn Sie jemanden grüßen möchten, vielleicht suchen Sie aber auch jetzt schon einen Satz Winterreifen oder suchen jemanden, mit dem Sie heute in den Biergarten gehen können. Das sind alles Möglichkeiten, die man durchsagen kann. Um 7:30 geht's los für maximal 3 Minuten über die Studiotelefonnummer 089 723 2000. Radio zum Mitreden. Um 7:30 starten wir. 723 2000, die Nummer.
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Die Siglinde hat angerufen. Sie bestätigt noch einmal den Blitzer. Leintaler Straße beim Biergarten wird geblitzt in der 30er-Zone. Danke, Siglinde. Für weitere Blitzer und jetzt auch dann gleich die Tude Open Line für Durchsagen in 3 Minuten. Die gleiche Nummer, nämlich die 089-723-2000. Gleich gibt's die Open Line, noch 3 Minuten. Dann ist es 19:30. Die Telefonnummer dafür ist die 089-723-2000.

0: Und dann ist es auch schon wieder soweit, die Open Line startet. Die Telefonnummer dafür ist die 723 2000. 723 2000, das ist nämlich ganz genau 7.30 Uhr geworden. Ganz genau 7:30 Radio Today, die Morgenwelle.
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0: So, und jetzt begrüße ich in der Today Open Line als ersten den Robert. Robert, grüß dich, hallo.
2: Guten Morgen.
0: Robert, du hast eine wichtige Information für unsere Hörer. Erzähl.
2: Genau, also heute in der Früh ein Blitzer in der Schäfflernstraße stadteinwärts beim Dr. Rünniger Krankenhaus.
0: In der 30er-Zone.
2: Genau, richtig.
0: Hat es dich erwischt oder hast du ihn vorher noch gesehen?
2: Nein, ich fahre immer anständig.
0: Sag bloß, na dann. Robert, dann danke dir für die Information und wünsche dir einen guten Start ins Wochenende.
2: Danke ebenfalls an alle Radio Today Hörer, schöne Grüße.
0: Wunderbar, mach's gut. Danke für den Blitzer, Robert. Gell? Servus.
2: Danke auch, ciao.
0: Also gleich zu Beginn der Open Line eine Blitzermeldung von Robert, das hat doch was. Dann schauen wir mal, was der nächste Anrufer bringt. Radio Today, hallo, guten Morgen, wann haben wir jetzt dran?
3: Guten Morgen, Peter, hier ist der Joe, servus.
0: Ja, Joe, hallo, was liegt an?
3: Ich wollte heute alle Rolling Stones Fans grüßen, weil heute das neue Album rauskommt und euch wünsche ich ein schönes, super sonniges Wochenende.
0: Wunderbar, das wünsche ich dir auch, Joe. Was machst du am Wochenende? Erzähl.
3: Ich lasse mir doch was einfallen, ehrlich gesagt.
0: Also.
3: Ich bin da noch ganz spontan.
0: Okay, dann lass dir was einfallen, das Wetter passt ja auf jeden Fall.
3: Genau, wunderbar.
0: Dann mach's gut, Joe, gell? Servus.
3: Schönen Abend, ciao.
0: Und ein freundlicher Gruß vom Joe, 089-723-2000, die Telefonnummer hier von uns, von Radio Today. Wenn Sie hier auch noch mitmischen wollen, es ist die Morgenwellen-Ausgabe, die 7.30-Ausgabe. Ein Gruß vielleicht oder ein weiterer Blitzer, wenn Sie wollen. Schauen wir mal, was der nächste Anrufer bringt. Radio Today, hallo, guten Morgen, wen haben wir jetzt dann?
4: Ja, guten Morgen, da ist der Mario.
0: Hallo Mario, was liegt an?
4: Ich hätte zwei Karten für Gerhard Voll und die Weltbrüder am Sonntag.
0: Mhm, im Tollwut, oder?
4: Im Zollwut, ja, genau.
0: Ja.
4: Warum ich für 60 Euro, also die kommen ein bisschen mehr kostet. Aber ich kann nicht hingehen, was heißt, ich kann nur hingehen, aber ich bin auf einen Geburtstag eingeladen. Mhm.
0: Also wie gesagt, die Karten dürfen halt nicht mehr kosten als der Preis, der wirklich draufgedruckt ist, ist klar.
4: Ja, klar.
0: Okay, also zwei Karten für was nochmal genau?
4: Jeweils 60 Euro, also 63,80 haben es kostet plus Vorverkaufsgebühr und 60 wird es los.
0: Okay, und welche Veranstaltung ist das nochmal genau?
4: Tollwut und Polt und die Weltbrüder.
0: Achso, der
4: und
0: Polt, ja, okay.
4: Um 19.30 Uhr.
0: Gut, dann sag uns deine Telefonnummer.
4: Die 0151 107 21439. 0151 107 21439.
0: Okay, dann drücke ich dir die Daumen, dass sich jemand meldet, gell?
4: Alles klar.
0: Mach's gut, danke. Servus.
4: Ciao.
0: Also der Mario mit den Karten fürs Tollboot 089-723-2000, die Telefonnummer hier von uns, von Radio Today, wenn Sie auch noch hier dabei sein wollen in der Morgenwellenausgabe. Es gibt ja nach dieser Morgenwellenausgabe auch heute am Freitag noch zwei weitere Open Lines. Die nächste am Nachmittag bei Stefan Pfau in den Quicktimes um 16.30 Uhr und eine Abendausgabe gibt es heute auch. Die ist dann in knapp 12 Stunden, nämlich dann um 19.30 Uhr.
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Nach der Amok-Tat im oberbayerischen Schongau werden immer weitere Details bekannt. Ermittler prüfen, ob es sich bei der Schusswaffe, mit der der Täter einen Schuss abgab und die dann versagte, um eine per 3D-Drucker hergestellte Waffe handelt. Die Ermittler hätten eine eher geringe Anzahl an Patronen sichergestellt, hieß es weiter. Bei dem Messer, mit dem der Täter zwei Schülerinnen schwer verletzte, soll es sich um kein Haushaltsmesser handeln.

0: angesagt ist die Freitagsausgabe der Radio Today Morgenwelle, Freitag, der 10. Juli, die Zeit 7.45 Uhr. Das heißt, es ist ganz genau Viertel vor acht.
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0: Nach einer gescheiterten Klage der Linksfraktion ist der Weg frei für die geplante Verabschiedung des neuen Heizungsgesetzes noch vor der parlamentarischen Sommerpause. Der Bundestag soll jetzt über das Gebäudemodernisierungsgesetz abstimmen, wie die Koalitionsfraktionen CDU, CSU und SPD nach der Entscheidung aus Karlsruhe mitteilten. Mit dem neuen Heizungsgesetz wird die linksgrüne Habeck-Bevormundung beseitigt und wieder Technologieoffenheit im Heizungskeller ideologiefrei hergestellt. In Deutschland haben in letzter Zeit zehntausende Mitarbeiter in der Automobilbranche ihren Arbeitsplatz verloren. Die ideologisch motivierte Durchsetzung der Elektromobilität untergräbt die technologische Spitzenposition der deutschen Automobilbranche und lässt den deutschen Automobilstandort nicht mehr benötigten Werkshallen und Arbeitslosen zurück, kommentiert AfD-Bundessprecherin Alice Weidel den Niedergang. Wir können mit diesem komplett sinnlosen Vernichtungsfeldzug gegen unsere Automobilindustrie das Weltklima nicht retten, so Weidel.

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7:58 Uhr, mittlerweile 58 Minuten. Es ist 7:58 Uhr, Radio Tude, die Freitagsausgabe der Morgenwelle. Der Bundestag hat den Plan zum Bau zahlreicher neuer Gaskraftwerke in den nächsten 5 Jahren gebilligt. Die neuen Anlagen sollen den Kohleausstieg und den Ausbau von unzuverlässigen und schwankendem Ökostrom flankieren und Lücken in der Stromversorgung möglichst vermeiden. Auf Verbraucher kommen damit ab 2031 zusätzliche Kosten für eine neue Umlage zu, mit der die Förderung in Milliardenhöhe für die Betreiber finanziert werden soll. 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
3: Es ist ganz genau 8:03 geworden. Wir messen 20 Grad in München-Thalkirchen. 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
1: Ich bin Stefan Schütz. Guten Morgen. Im Bundestag geht's heute um ein Sparpaket, mit dem die Krankenkassen entlastet werden sollen. Unter anderem vorgesehen ist eine höhere Zuzahlung bei verschriebenen Medikamenten. Statt wie bisher maximal 10 sollen es künftig 15 Euro sein. Gestrichen werden homöopathische Leistungen auf Kassenkosten, Zuschüsse für Zahnersatz werden gekürzt und die kostenlose Mitversicherung von Eheleuten und Lebenspartnern soll beschränkt werden. Damit Haushaltsgeräte und Smartphones künftig länger genutzt werden, soll das Recht auf Reparatur kommen. Nach dem Bundestagsbeschluss ist das Thema heute im Bundesrat. Ursula Winkler berichtet.
2: Geräte müssen künftig schon so gebaut sein, dass man sie reparieren kann. Der Akku etwa darf also nicht fest verschweißt oder verklebt sein, sondern muss ausgetauscht werden können. Die Hersteller werden auch verpflichtet, Produkte während der üblichen Lebensdauer zu einem angemessenen Preis zu reparieren. Eine Waschmaschine zum Beispiel sollte schon 10 Jahre lang gut funktionieren.
1: Im Süden Spaniens sind bei einem schweren Waldbrand mindestens 12 Menschen ums Leben gekommen. Einige wurden in ihren Autos gefunden. Rund 150 Feuerwehrleute sind im Einsatz. Der Brand war gestern rund 300 Kilometer nordöstlich von Malaga ausgebrochen, vermutlich durch eine gerissene Stromleitung. Auch in anderen Teilen Spaniens sowie in Frankreich und Portugal wüten derzeit schwere Waldbrände. Viele erwerbstätige Eltern fühlen sich von staatlichen Familienleistungen wie Kindergeld und Elterngeld unzureichend unterstützt. Laut einer Civé-Umfrage blicken rund 44% kritisch darauf. Besonders das Elterngeld steht in der Kritik. Der Höchstbetrag wurde seit 18 Jahren nicht erhöht und verlor durch Inflation an Kaufkraft. Die Bezugsdauer sind 14 Monate, möglicherweise bald noch 12 Monate. Frankreich steht im Halbfinale der Fußball-Weltmeisterschaft. Die Franzosen setzten sich im Viertelfinale mit 2:0 gegen Marokko durch. Die Tore haben Mbappé in der 60. und Dembélé in der 66. Minute erzielt. Frankreich trifft im Halbfinale auf den Sieger des Duells zwischen Spanien und Belgien. Wer in dem Spiel weiterkommt, entscheidet sich ab 21 Uhr.
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4: Der Radio Tour de Verkehrsdienst meldet Autobahn A9 München Richtung Nürnberg. Zwischen Garching Nord und Eching. Hier besteht Gefahr durch Gegenstände auf der Fahrbahn. Es handelt sich um mehrere Reifenteile. Dann die A96 Lindau Richtung München zwischen Leim und Sendling. 1 Kilometer Stau. A995 München Richtung Kreuz München Süd. Zwischen Potsham West und Sauerlach. 1 Kilometer Stau. Dann die Landsberger Straße zwischen Kafler Straße und Am Knie. 1 Kilometer Stau. Dann der Mittlere Ring. Zwischen Uppenbornstraße und Schlüsselbergstraße staute sich, ebenso zwischen Schwabing und Ungerer Straße, dann beim Brudermühltunnel, dann zwischen der Passauer Straße und der Brudermühlbrücke ist der mittlere Fahrstreifen blockiert durch einen defekten LKW, dann weitere Staus zwischen der Hansastraße und der Donnersberger Brücke und zwischen Luise-Kisselbach-Tunnel und der Anschlussstelle Autobahn A96 in Sendling Süd.
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4: Geblitzt wird in der Ortsdurchfahrt Altdorf bei Haag, danke an Manfred. Dann die Schäftlandstraße stadteinwärts in der 30er-Zone, noch einmal danke an Robert. Dann in Gröbenzell am Zillerhof wird geblitzt. In Odelshausen am Schlossberg von Rossbach kommend, in Gräfelfing die Amtmannstraße. Die in der Ortseinfahrt Berglern bei Erding von Moosburg kommend, in der Ortsdurchfahrt Weix bei der Feuerwehr auf der Freisinger Straße, in Aschheim die Eichendorfstraße, die Tattenkofener Straße in Ascholding, am Mitterfeld stadteinwärts und die Leintaler Straße beim Biergarten in der 30er-Zone. Und sollte das immer noch nicht alles gewesen sein, dann am besten gleich direkt die Studionummer 089 723 2000 723 2000.
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4: Tagsüber scheint heute durchgehend die Sonne, nur wenige Wolken sind mit dabei. Im leicht auffrischenden Nordostwind erreichen die Höchstwerte 27 bis 32 Grad. Übers Wochenende bleibt es verbreitet sonnig, vor allem am Untermain und in der Bodenseeregion wird es angenehm warm. Es ist ein ganz normaler Hochsommer. In München, Thalkirchen, Wellichurchen messen wir derzeit genau 20 Grad und zum Abschluss noch die genaue Zeit. Es ist mittlerweile 8 Uhr und 18 Minuten.

8:22 Uhr genau 22 Minuten Radio Today, die Morgenwelle. Heute haben wir einen ganz besonderen Tipp für alle Theaterfreunde. Das perfekte Geheimnis, eine rasante Komödie, steht auf dem Programm des jungen Ensembles München. Diesen Samstag im Einstein Kultur. Gleich mehr dazu.

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Hi, kommt und schaut euch unser geiles Theaterstück an. Wir, das junge Ensemble München, spielen Das perfekte Geheimnis, wie der gleichnamige Film. Wo? Hier in München, im Einstein Kultur. Wann? Am 11., 17. und 18. Juli. Weitere Termine sind im Fat Cat und im Einstein im September. Tickets gibt's auf rausgegangen.de. Kommt und feiert danach mit uns.

Abend die Umsetzung einer entsprechenden EU-Richtlinie beschlossen, die aber noch vom Bundesrat ebenfalls gebilligt werden muss. Für weitere Blitzer am besten gleich direkt die Studionummer 089 723 2000. 723 2000.

Angesagt ist die Freitagsausgabe der Radio Today Morgenwelle, Freitag, der 10. Juli, die Zeit 8.45 Uhr. Das heißt, es ist ganz genau 9:15 Uhr.

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1: Nach einer gescheiterten Klage der Linksfraktion ist der Weg frei für die geplante Verabschiedung des neuen Heizungsgesetzes noch vor der parlamentarischen Sommerpause. Der Bundestag soll jetzt über das Gebäudemodernisierungsgesetz abstimmen, wie die Koalitionsfraktionen CDU, CSU und SPD nach der Entscheidung aus Karlsruhe mitteilten. Mit dem neuen Heizungsgesetz wird die linksgrüne Habeck-Bevormundung beseitigt und wieder Technologieoffenheit im Heizungskeller Ideologie frei hergestellt. In Deutschland haben in letzter Zeit zehntausende Mitarbeiter in der Automobilbranche ihren Arbeitsplatz verloren. Die ideologisch motivierte Durchsetzung der Elektromobilität untergräbt die technologische Spitzenposition der deutschen Automobilbranche und lässt den deutschen Automobilstandort mit nicht mehr benötigten Werkshallen und Arbeitslosen zurück, kommentiert AfD-Bundessprecherin Alice Weidel den Niedergang. Wir können mit diesem komplett sinnlosen Vernichtungsfeldzug gegen unsere Automobilindustrie das Weltklima nicht retten, so Weidel.

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0: Deutschland und Dänemark wollen beide an den Kontrollen an der gemeinsamen Grenze festhalten. Die Kontrollen seien ein wichtiger Beitrag, um die illegale Migration zurückzudrängen, sagte Innenminister Alexander Dobrindt nach einem Gespräch mit dem dänischen Minister für Migration und Integration. Der Erfolg dieser vorübergehenden Binnengrenzenkontrollen habe sich in den vergangenen Monaten auch deutlich gezeigt. 8:54 Uhr. Es ist 6:09 Uhr. 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Für weitere Blitzer die Studionummer 089 723 2000.
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2: Es ist ganz genau 9:01 Uhr geworden. Wir messen 21 Grad in München-Thalkirchen. 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

Gleich zwei neue Blitzer sind hinzugemeldet worden. Einmal hat Herbert angerufen. Er meldet die Autobahn A8 München Richtung Salzburg. Hohfoldinger Forst wird geblitzt. Eigentlich ein Klassiker. Und der Sven hat sich gemeldet. Er meldet in der Ortsdurchfahrt Eschenried einen Blitzer, und zwar direkt bei der Kirche. Vielen Dank an beide Melder. Wenn auch Sie Blitzer melden möchten, dann am besten gleich direkt die Studionummer 089 723 2000, 089 723 2000. 9 Uhr und gleich 12 Minuten, Radio Today, die Morgenwelle.

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1: Ich bin Stefan Schütz. Guten Morgen. Bundestag und Bundesrat entscheiden heute über zahlreiche Gesetze. Dazu gehört das Gebäudemodernisierungsgesetz, auch als Heizungsgesetz bekannt. Zoe Tassovali berichtet.
2: Die Koalition will vor allem die umstrittene 65%-Regel kippen. Neue Heizungen sollen also nicht mehr zwingend überwiegend mit erneuerbaren Energien laufen. Stattdessen setzt die Regierung auf mehr Wahlfreiheit. Neue Gas- und Ölheizungen bleiben möglich. Sie müssen allerdings nach und nach mit einem steigenden Anteil klimaneutraler Brennstoffe betrieben werden.
1: Der Bundestag stimmt heute über die geplante Gesundheitsreform ab. Gesundheitsministerin Wagen will die gesetzlichen Krankenkassen entlasten, weil deren Ausgaben stark steigen und so Beitragserhöhungen verhindern. Geplant sind Ausgabenbremsen bei Praxen, Kliniken, Apotheken und der Pharmabranche. Patienten müssen sich auf höhere Zuzahlungen für Medikamente und Einschränkungen bei der Familienversicherung einstellen. Künftig will Volkswagen aus Kostengründen deutlich weniger verschiedene Fahrzeugmodelle vom Band rollen lassen und die Optionen für die Ausstattung sollen um bis zu 75% schrumpfen. Das kündigte der Konzern nach einer Aufsichtsratssitzung an. Größter Einschnitt, statt 12 Millionen Fahrzeuge sollen bald noch 9 Millionen pro Jahr gebaut werden. Unklar ist, wie viele Stellen abgebaut werden, laut Medienberichten bis zu 120.000. Vor gut einem Monat war das vordere Fahrwerk einer Lufthansa-Maschine am Gate in Frankfurt plötzlich eingeknickt. Jetzt liegt der Bericht der Flugunfalluntersuchung vor und der zeigt, es gibt deutlich mehr Verletzte als bisher bekannt. 23 statt 5, von denen die Airline bisher gesprochen hat. Offenbar wurde ein Verriegelungsstift nicht verwendet, der verhindert hätte, dass das Bugfahrwerk einklappen kann. Frankreich steht als erster Halbfinalist der Fußball-WM fest. Der Top-Favorit auf den Gewinn des Turniers setzte sich mit 2:0 gegen Marokko durch. Der nächste Gegner wird am Abend im Spiel Spanien gegen Belgien ermittelt. Los geht's um 21 Uhr. Und Tennisprofi Alexander Zverev spielt am Nachmittag gegen den Briten Arthur Ferry um den Einzug ins Wimbledon-Finale.
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3: Und der Radio Tude Verkehrsdienst meldet Autobahn A9 Nürnberg Richtung München. Zwischen Allershausen und dem Kreuz Neufahren, hier ist der Standstreifen blockiert nach einem Unfall. Dann die A99 zwischen dem Dreieckfeld Moching und dem Allacher Tunnel, 2 Kilometer Stau. Im weiteren Verlauf der A99 zwischen Lochhausen und Germering Nord, hier hat sich ein Unfall ereignet. Dann die B304 Wasserburg am Inn Richtung München, zwischen von Eckertstraße und Mauerseglerstraße, 1 Kilometer Stau. B388 Erding Richtung Ismaning, zwischen Fischerhäuser und Ismaning, Gefahr durch ein defektes Fahrzeug. Dann die B471 Oberschleißheim Richtung Garching, zwischen St. Margaretenstraße und Sonnenstraße, 1 Kilometer Stau. Dann mehrere Staus in München am Mittleren Ring, einmal zwischen der Steinseestraße und der Schlüsselbergstraße, zwischen Blinganser Straße und Brudermühltunnel, zwischen Hansastraße und Donnersberger Brücke, zwischen Passauer Straße und Brudermühlbrücke, hier ist der mittlere Fahrsteifen blockiert durch einen defekten LKW. Dann zwischen der Dachauer Straße und der Donnersberger Brücke und im Luise-Kisselbach-Tunnel gibt es einen Stau.
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3: Geblitzt wird in der Ortsdurchfahrt Eschenried bei der Kirche, dann die A8 München Richtung Salzburg, Höhe Hofoldinger Forst, in der Ortsdurchfahrt Altdorf bei Haag, die Schäftlandstraße stadteinwärts in der 30er-Zone, in Gröbenzell am Zillerhof, in Odelshausen am Schlossberg von Rossbach kommend, in Gräfelfing die Amtmannstraße, in der Ortseinfahrt Berglern bei Erding von Moosburg kommend, in der Ortsdurchfahrt Weix bei der Feuerwehr die Freisinger Straße, dann in Aschheim die Eichendorfstraße, die Tattenkofener Straße in Ascholding und nach wie vor die Leintaler Straße beim Biergarten in der 30er-Zone. Und sollte das immer noch nicht alles gewesen sein, dann am besten gleich direkt die Studionummer 089 723 2000 723 2000.
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3: Tagsüber scheint heute durchgehend die Sonne, nur wenige Wolken sind mit dabei. Im leicht auffrischenden Nordostwind erreichen die Höchstwerte 27 bis 32 Grad immerhin. Übers Wochenende bleibt es verbreitet sonnig, vor allem am Untermain und in der Bodenseeregion wird es angenehm warm. Es ist ein ganz normaler Hochsommer. In München, Thalkirchen, in Wellitzschürchen messen wir derzeit genau 22 Grad und zum Abschluss noch die genaue Zeit. Es ist mittlerweile 9 Uhr und 20 Minuten.

0: 9 Uhr und mittlerweile 24 Minuten hören die Freitagsausgabe der Today Morgenwelle. 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Informationen gibt's da jetzt schon unter www.museum-5-kontinente.de. Gleich mehr dazu.
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9 Uhr und bereits 33 Minuten, 3 Minuten nach halb 10. Das heißt, die letzte halbe Stunde der Morgenwelle hat bereits begonnen. Jetzt läuft wieder die Today-Hitline für Ihre Musikwünsche. Wenn Sie einen Musikwunsch bei uns natürlich eher aus dem Oldie, aus dem Klassikerbereich haben, dann bewegen Sie jetzt Ihren Astralkörper ans Telefon oder kramen das Handy hervor und wählen die Studionummer 089 723 2000. Ab jetzt heißt es wieder eine knappe halbe Stunde lang bis um 10 Uhr. Sie wünschen es, wir spielen es, aber bitte nur diese eine Nummer wählen. 089 723 2000. 723 2000. Sie wünschen es, wir spielen. 089 723 2000.

0: Abend auf der 723-2000 begrüße ich jetzt heute als Ersten den Martin. Martin, grüß dich, hallo.
1: Morgen, grüß dich.
0: Guten Morgen, Martin. Also, heute Freitag, Vormittag, das Wochenende wird richtig Sonne, ein richtiger Hochsommer ist jetzt prognostiziert. Wir würden ganz gern von dir wissen, Martin, was ist geplant, was machst du an diesem Wochenende?
1: Ja, ich habe heute meinen letzten Tag, dann habe ich 2 Wochen Pause. Das heißt, ich werde mich schon mal ein bisschen vorbereiten auf den Urlaub, wobei der natürlich zu Hause stattfindet. Und dann haben wir natürlich unseren Schrebergarten noch. Da muss noch einiges gemacht werden und da kann man sich natürlich auch super erholen.
0: Mhm. Was wird da so angebaut, auch Cannabis?
1: Na danke, ich rauche nicht mal normal.
0: Ja, okay.
1: Ich zeige den so ein Zeugs dann.
0: Also das Wochenende steht im Rahmen mehr so von Urlaubsvorbereitungen.
1: Ja, also wie gesagt, nachdem ja ich nicht wegfahre irgendwo, werde ich natürlich vorbereiten. Das heißt, ich muss ein bisschen am Auto basteln und dann, wie gesagt, Schrebergarten, ein bisschen zur Erholung und ein bisschen was zum Kruscheln gibt es da immer.
0: Mhm, du crush around, wie der Engländer sagt, ja, genau.
1: Genau, und so kriege ich die Zeit dann schon rum, ja.
0: Ah, sehr schön, also ein üppiges Programm, Martin, auch wenn du zu Hause bleibst, dann hast du auch einen Musikwunsch. Was darf es sein für dich?
1: Ja, ich nehme Axel F. vom Faltermeier.
0: Vom Faltermeier, wunderbar. Du, Martin, ja, dann Krusch ordentlich.

0: Und jetzt begrüße ich den Dirk in der Leitung. Dirk, grüß dich, hallo.
1: Ja, Peter, einen schönen guten Morgen.
0: Den wünsche ich dir auch, Dirk. Wie ist es bei dir, dieses kommende sonnige Wochenende? Was hast du vor?
1: Du, wir werden wahrscheinlich sehr viel Zeit draußen verbringen, im Garten, ein bisschen grillen, vielleicht mal mit dem Mountainbike zu früh, ein bisschen im Wald fahren oder so, da ist noch schön kühl. Also,
0: Du bleibst aber eher so wie der Martin, also eher in heimischen Gefilden.
1: Wir bleiben in heimischen Gefilden, ja.
0: Wunderbar.
1: Weil wenn du jetzt zum Seen ausfährst, da ist alles voll.
0: Welcher See wäre bei dir am nächsten?
1: Wir haben am Ammersee ein kleines Boot liegen, aber das nutzt man tatsächlich, ein Motorboot, das nutzt ich dann tatsächlich eher unter der Woche, weil da ist halt weniger los und da hast du einfach weniger Action.
0: Da brauchst du dann über die Wasseroberfläche.
1: Sozusagen, ja.
0: Wie schnell geht es?
1: Du, das ist mittlerweile alles limitiert, das ist ein Elektromotor. Aber das ist schon so, dass man einigermaßen zügig vorankommt. Das ist eigentlich eine ganz schöne Geschichte.
0: Aha, ja, wunderbar. Ja, Dirk, und dann hast du dir noch Ultravox ausgesucht. Dann haben wir alles durch.
1: Vienna, ganz genau. Und ja, genau. Dann dir noch eine gute Woche.
0: Ja, dir auch, Dirk. Dann mach's ordentlich am Wochenende und melde dich wieder mal.
1: Jetzt bemüht, mache ich gerne.
0: Also, bis dann, gell, servus. Also für den Dirk jetzt Ultravox und für den nächsten Klassiker kann man hier schon wieder durchklingeln auf der Studiotelefonnummer 089 723 2000. Sie wünschen es, wir spielen es wie immer in der letzten halben Stunde der Morgenwelle, also auch heute wieder bis 10 Uhr. Bitte nur diese eine Nummer wählen, 723 2000.

0: der 723-2000 wartet bereits der Alex. Alex, grüß dich, hallo.
1: Servus.
0: Servus Alex, natürlich auch an dich die Frage, wir wollen uns ein bisschen inspirieren lassen durch unsere Hörer, was die dazu machen. Das Wochenende steht bevor, Sonne ist satt. Was sind deine Pläne?
1: Also meine Pläne sind mehrere. Ich habe ein großes Grillfest am Samstag von einem Verein, wo ich grillen darf. Dann habe ich selber einen großen Garten, wo ich immer regelmäßig Freunde und Family da habe zum Grillen, Pizza machen und alles Mögliche. Und morgen definitiv grillen, essen, gern ein kaltes Bier trinken in der Sonne. Das ist ganz gesund.
0: Wunderbar. Ja, also besser kann es ja nicht sein, Alex.
1: Ja, nicht, so, man muss das schon so machen.
0: Wunderbar. Nicht im Leben wie Gott in Frankreich, sondern wie Gott in Bayern, gell?
1: So schaut's aus.
0: Wunderbar. Alex, was hast du dir an Musik ausgesucht?
1: Ich habe mir von Def Leppard Hysteria ausgesucht. Coole 80er-Jahr-Nummer, kennt bestimmt jeder und freut sich bestimmt jeder.
0: Wunderbar. Du, dann wünsche ich dir Happy Grilling morgen dann und vielleicht meldest dich wieder mal bei uns.
1: Danke, mache ich. Servus.
0: Dann servus. Für Ciao. Den Alex, also jetzt Def Leppard, und für den nächsten Musikwunsch kann man schon wieder anrufen. 089-723-2000. Sie wünschen's, wir spielen's. Auch am Freitag wieder bis 10 Uhr. Bitte nur diese eine Nummer wählen. 723-2000.

0: 9 Uhr und mittlerweile 55 Minuten. Es ist 5 vor 10 und jetzt ist der Mario in der Leitung. Mario, grüß dich, hallo.
1: Guten Morgen, grüß dich.
0: Wieder. Servus Mario, natürlich auch an dich die Frage, was sind deine Pläne für das kommende sonnige Wochenende? Was hast du vor?
1: Also ich wohne hier in der Nähe vom Flaucher, ich werde regelmäßig zum Flaucher runtergehen, ans Kiosk und mir da was gönnen. Mhm. Und dann dazwischen, morgen am Samstag, muss ich ein bisschen in der Garage aufräumen und ein bisschen was herrichten, Motorrad ein bisschen prüfen und Inspektion machen und sowas. Ja, das wird mein Wochenende sein, es wird alles sehr ruhig. Und ohne körperliche Anstrengung.
0: Ja, wunderbar, Mario. Dann hast du auch einen Musikwunsch. Was darf es sein für dich?
1: Das war Robert Palmer, Addicted to Love.
0: Du, dann wünsche ich dir sehr viel Spaß am Flaucher, Mario. Und melde dich wieder mal, gell?
1: Alles klar, mache ich.
0: Mach's gut. Ja, dir auch. Servus.
1: Servus.

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2: Es ist ganz genau 10 Uhr und 2 Minuten geworden. Wir messen 25 Grad in München-Thalkirchen. Somit startet sie, die Freitagsausgabe des Hitradios.
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1: Ich bin Stefan Stütz. Die Krankenkassenkosten müssen runter, deswegen stimmt der Bundesrat heute über eine Gesundheitsreform ab. Heißt unter anderem, für Medikamente in der Apotheke muss mehr dazu bezahlt werden, die Mitversicherung des Partners wird eingeschränkt. Bayerns Ministerpräsident Söder sagte im ZDF:
2: Wir haben jetzt in den letzten Tagen noch massive Nachbesserungen erreicht, zum Beispiel für die Krankenhäuser. Da wird nochmal Geld draufgelegt, da wird nochmal flexibilisiert, also auch den Krankenhäusern mehr Möglichkeiten gegeben, sich selber zu gestalten. Also ist nochmal eine Menge nachgearbeitet worden, auch auf Druck der Länder. Und ich glaube, das Paket ist jetzt unterm Strich auch mit Schmerzen zustimmungsfähig.
1: Die Inflation schwächt sich weiter ab. Im Juni sind die Verbraucherpreise im Vergleich zum Vorjahr um 2,3% gestiegen. Im Mai waren es 2,6%, im April 2,9%. Das meldet das Statistische Bundesamt. Haupttreiber bleiben die Energiepreise, die wegen des Irankriegs weiter überdurchschnittlich teuer geworden sind. Allerdings ist der Anstieg dort schwächer ausgefallen als im Vormonat. Das Recht auf Reparatur nimmt heute im Bundesrat die nächste Hürde. Geräte wie Smartphones oder Waschmaschinen müssen künftig so gebaut sein, dass sie sich reparieren lassen. Ein Akku darf also nicht mehr fest verklebt oder verschweißt sein. Zusätzlich müssen Hersteller ihre Produkte während der üblichen Lebensdauer zu einem angemessenen Preis reparieren. Eine Waschmaschine sollte 10 Jahre zuverlässig funktionieren, heißt es. Bei einem Waldbrand im Süden Spaniens sind mindestens 12 Menschen ums Leben gekommen. Das hat der Notdienst der Region Andalusien mitgeteilt. Die genaue Opferzahl ist aber noch unklar. Der Bürgermeister der betroffenen Gemeinde Los Galardos spricht von einem Feuer nie dagewesenen Ausmaßes. Bilder zeigen, wie sich die Flammen über weite Teile der waldreichen Provinz Almeria ausbreiten. Auch in Frankreich und Portugal gibt es aktuell Waldbrände. Die Ständige Impfkommission schränkt ihre Corona-Impfempfehlung für ältere Menschen ein. Wer gesund ist, sollte sich erst ab 75 Jahren im Spätsommer oder Frühherbst impfen lassen. Bisher lag die Grenze bei 60 Jahren. Die Begründung, die Fallzahlen sind seit dem Ende der Pandemie kontinuierlich zurückgegangen. Für gesunde Säuglinge, Kinder und Jugendliche gilt schon länger keine Impfempfehlung mehr.
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4: Und der Radio Tude Verkehrsdienst meldet: Autobahn A95 Garmisch-Partenkirchen Richtung München. Zwischen dem Dreieck Starnberg und Fürstenried hier ist der Standstreifen blockiert nach einem Unfall. Dann die A99 zwischen dem Dreieck Allach und Lochhausen. Ja, auch hier gab es einen Unfall. Momentan 3 Kilometer Stau. Dann die A99 zwischen Kirchheim und Haar, 5 Kilometer Stau. Dann in München der Mittlere Ring. Hier staute sich zwischen Ramersdorf und der Schlüsselbergstraße. Zwischen Petuel-Tunnel und Iflandstraße ist der rechte Fahrstreifen blockiert durch ein defektes Fahrzeug, momentan 2 Kilometer Stau. Dann zwischen der Passauer Straße und der Brudermühlbrücke, hier ist der mittlere Fahrstreifen blockiert durch einen defekten LKW, momentan 1 Kilometer Stau. Dann weiterhin zwischen der Auffahrt Hansa Straße und Donnersberger Brücke, zwischen Dom Pedro Straße und Donnersberger Brücke und im Luise-Kisselbach-Tunnel staute sich.
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4: Geblitzt wird nach wie vor die Leintaler Straße beim Biergarten in der 30er-Zone, dann in der Ortsdurchfahrt Weix bei der Feuerwehr auf der Freisinger Straße, dann in Gröbenzell am Zillerhof, die Schäftlandstraße stadteinwärts in der 30er-Zone, in der Ortsdurchfahrt Altdorf bei Haag, die A8 München Richtung Salzburg Höhe Hofoldinger Forst, in der Ortsdurchfahrt Eschenried bei der Kirche und Taxifahrer Sigi hat sich gemeldet, er meldet, die Menzinger Straße wird geblitzt beim Botanischen Garten mit Johnny Controlletti und Bauchladen, denn schnelles Geld ist gutes Geld. Danke, Sigi. Wenn auch Sie Blitzer melden wollen, dann am besten gleich direkt die Studionummer 089 723 2000 723 2000.
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4: Tagsüber scheint heute durchgehend die Sonne, nur wenige Wolken sind mit dabei. Im leicht auffrischenden Nordostwind erreichen die Höchstwerte 27 bis 32 Grad immerhin. Übers Wochenende bleibt es verbreitet sonnig, vor allem am Untermain und in der Bodenseeregion wird es angenehm warm. Es ist ein ganz normaler Hochsommer. In München, Thalkirchingen, Bellechurchen messen wir derzeit genau 25 Grad und zum Abschluss noch die genaue Zeit. Es ist mittlerweile 10 Uhr und 20 Minuten.
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1: Wie gesagt, ist das Hitradio 10.24 Uhr. Deutschland und Dänemark wollen beide an den Kontrollen an der gemeinsamen Grenze festhalten. Hören Sie gleich mehr dazu.
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Schön, das Hitradio in der Freitagsausgabe, 10 Uhr und genau 31 Minuten. Deutschland und Dänemark wollen beide an den Kontrollen an der gemeinsamen Grenze festhalten. Die Kontrollen seien ein wichtiger Beitrag, um die illegale Migration zurückzudrängen, sagte Innenminister Alexander Dobrindt nach einem Gespräch mit dem dänischen Minister für Migration und Integration. Der Erfolg dieser vorübergehenden Binnengrenzkontrollen habe sich in den vergangenen Monaten auch deutlich gezeigt. Der zuletzt gemeldete Blitzer steht in München, Menzinger Straße, beim Botanischen Garten mit Bauchladen, denn schnelles Geld ist gutes Geld. Wenn auch Sie Blitzer melden wollen, dann am besten gleich direkt die Studionummer 089 723 2000. 723 2000.

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1: Und dein Moderator mit der Stimme aus Sendling gepflegt in den Freitagvormittag, 10 Uhr und genau 41 Minuten. Geblitzt wird in der Ortsdurchfahrt Petershausen Richtung München. Danke an Sebastian. Dann die Putzbrunner Straße in München-Neuperlach wird geblitzt. Die Menzinger Straße beim Botanischen Garten mit Bauchladen in Richtung Stadt einwärts. Dann die Ortsdurchfahrt Eschenried bei der Kirche. Die Autobahn A8 München Richtung Salzburg Höhe Hofoldinger Forst. Die Ortsdurchfahrt Altdorf bei Haag, die Schäftlandstraße einwärts in der 30er-Zone, in Gröbenzell am Zillerhof, in der Ortsdurchfahrt Weix bei der Feuerwehr auf der Freisinger Straße und nach wie vor die Leintaler Straße beim Biergarten in der 30er-Zone. Und sollte das noch nicht alles gewesen sein, dann am besten gleich direkt die Studionummer wählen 089 723 2000 723 2000.
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1: In Deutschland sind in letzter Zeit zehntausende Mitarbeiter in der Automobilindustrie verloren gegangen. Das kommentiert gleich Alice Weidel.
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0: Spezial. Sie hören das Hitradio in der Freitagsausgabe, 10 Uhr und mittlerweile 51 Minuten. In Deutschland haben in letzter Zeit zehntausende Mitarbeiter in der Automobilbranche ihren Arbeitsplatz verloren, weil die von Merkel, Scholz und Merz geführten Regierungen einen erbitterten Kampf gegen den Verbrennungsmotor geführt haben und heute noch führen. Die ideologisch motivierte Durchsetzung der Elektromobilität untergräbt die technologische Spitzenposition der deutschen Automobilbranche und lässt den deutschen Automobilstandort mit nicht mehr benötigten Werkshallen und Arbeitslosen zurück, kommentiert AfD-Bundessprecherin Alice Weidel den Niedergang. Wir können mit diesem komplett sinnlosen Vernichtungsfeldzug gegen unsere Automobilindustrie das Weltklima nicht retten, so Weidel. Der zuletzt gemeldete Blitzer steht in der Ortsdurchfahrt von Petershausen in Fahrtrichtung München, wird geblitzt. Wenn Sie weitere Blitzer melden möchten, dann am besten gleich direkt die Studionummer 089 723 2000.
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3: Es ist jetzt 11.01 Uhr. Ihr hörte das Hitradio. Und ja, wir starten hier direkt durch mit den Rolling Stones. Start Me Up.
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1: Ich bin Stefan Schütz. Bei einem großen Waldbrand im Süden Spaniens sind mindestens 12 Menschen ums Leben gekommen. Das teilte der Notdienst der Region Andalusien mit. Die Zahl der Opfer könne sich allerdings noch erhöhen, heißt es. Ein Bericht von Tine Klimach.
2: Der Brand in der Provinz Almeria gilt als der bislang schwerste in Andalusien. Auf Fernsehbildern ist zu erahnen, wie gewaltig das Feuer sein muss. Über der waldreichen Gegend zeichnen sich die Flammen in einem breiten Streifen ab. Einige der Opfer wurden vom Feuer überrascht. Sie seien in ihren Autos von den Flammen eingeschlossen worden und verbrannt, hieß es von den Behörden.
1: Im Bundestag und Bundesrat geht's heute um ein Sparpaket, mit dem die Krankenkassen entlastet werden sollen. Unter anderem vorgesehen ist eine höhere Zuzahlung bei verschriebenen Medikamenten. Statt wie bisher maximal 10 sollen es künftig 15 Euro sein, die in der Apotheke fällig sind. Gestrichen werden homöopathische Leistungen auf Kassenkosten, Zuschüsse für Zahnersatz werden gekürzt und die kostenlose Mitversicherung von Eheleuten soll beschränkt werden. Künftig gelten strengere Regeln für Vermieter von E-Scootern. Unfallgeschädigte sollen einfacher Schadenersatz bekommen. Das Gesetz sieht vor, dass Betreiber der E-Rollerflotten für die Unfallkosten aufkommen müssen, wenn der eigentliche Verursacher nicht belangt werden kann. Und bei Unfällen mit parkenden E-Scootern sollen Geschädigte nicht mehr nachweisen müssen, dass ein Fahrer das Gerät fehlerhaft abgestellt hat. Ein Mann mit einer Pistole am Gürtel hat in einem Regionalzug nach Amberg einen großen Polizeieinsatz ausgelöst. Ein Zugbegleiter hatte die Waffe bemerkt und die Polizei gerufen. Die Beamten haben bei dem 41-Jährigen eine Softair-Pistole und ein gefülltes Magazin gefunden. Der Mann stand laut Polizei unter Drogen und war so berauscht, dass er sein Handeln nicht erklären konnte. Gegen ihn wird nun wegen Verstößen gegen das Waffengesetz ermittelt. Beim berühmtesten Tennisturnier der Welt in Wimbledon spielt Alexander Zverev am Nachmittag um den Einzug ins Finale. Sein Gegner ist der Brite Arthur Ferry, der den Großteil des Publikums auf seiner Seite haben dürfte. In der anderen Partie treffen Novak Djokovic und Jannik Sinner aufeinander. Und bei der Fußball-Weltmeisterschaft kicken Spanien und Belgien ab 21 Uhr gegeneinander um den Einzug ins Halbfinale.
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3: Der Radio Tour der Verkehrsdienst meldet die A9 München Richtung Nürnberg zwischen Astermoos und Allershausen. Hier ist der linke Fahrstreifen und auch der Standstreifen blockiert. Es hat ja einen Unfall gegeben, hier 1 Kilometer Stau. Dann die A99 München Nord Richtung München Süd zwischen Aschheim und Kreuz München Ost 4 Kilometer Stau. Die A995 Kreuz München Süd Richtung München zwischen Taufkirchen West und Unterhaching Nord. Hier ist der Verzögerungsstreifen blockiert. Hier hat einen Unfall mit Verletzten gegeben. Hier bitte unbedingt eine Gasse für Rettungs- und Einsatzfahrzeuge bilden. Das heißt, wer ganz links steht, fährt nach links, alle anderen fahren nach rechts. Die B471 Oberschleißheim Richtung Fürstenfeldbruck bei Oberschleißheim 1 Kilometer Stau und noch der mittlere Ring zwischen Schwabing und Gundelindenstraße 1 Kilometer Stau. Zwischen Passauer Straße und Brudermühlbrücke, hier ist der mittlere Fahrstreifen blockiert, wenn wir Gefahr durch einen defekten LKW und 2 Kilometer Stau. Und die letzte Meldung nach wie vor auf dem Mittleren Ring zwischen Dachauer Straße und Donnersberger Brücke, hier auch nochmal 2 Kilometer Stau. Ich wünsche euch eine gute und ganz besonders auch eine sichere Fahrt.
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3: Geblitzt wird natürlich auch, und zwar in der Leintaler Straße beim Biergarten in der 30er-Zone in der Ortsdurchfahrt Walks bei der Feuerwehr und das ist die Freisinger Straße. Außerdem in Gröbenzell am Zillerhof, die Schäftlandstraße einwärts in der 30er-Zone, die Ortsdurchfahrt Altdorf bei Haag, die A8 München Richtung Salzburg, Höhe Hofoldinger Forst, die Ortsdurchfahrt Eschenried bei der Kirche, dann die Menzinger Straße beim Botanischen Garten mit Sofortkasse statt einwärts, die Putzbrunner Straße in München-Neuperlach und die Ortsdurchfahrt Petershausen Richtung München. War das noch nicht alles? War da noch mehr? Dann seid doch so gut und ruft durch. Lasst es uns wissen hier im Studio. Die Nummer ist die 723-2000.
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3: Tagsüber scheint heute durchgehend die Sonne, nur wenige Wolken sind dabei. Im leicht auffrischenden Nordostwind erreichen die Höchstwerte 27 bis 32 Grad. Übers Wochenende bleibt es dann verbreitet sonnig, vor allem am Untermain und in der Bodenseeregion wird es dann angenehm warm. Die Temperatur in München-Thalkirchen, die liegt aktuell bei 27 Grad und der Blick auf die Uhr ist jetzt 11 Uhr und 18 Minuten.
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1: Ja, zwischendurch hatte die EU auch sinnvolle Vorhaben. Es soll die organisierte Kriminalität, der Menschenschmuggel und auch Drogenhändler verfolgt werden. Erfahrt gleich mehr dazu hier im Hitradio.
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Die Grace Luca mit Roses um 11 Uhr und 29 Minuten. 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Die Europäische Kommission und die EU-Außenbeauftragte Kallas wollen die neuen Sanktionen gegen organisierte Kriminalität wie Menschenschmuggler und Drogenhändler vorgehen. Ein erweiterter Rechtsrahmen soll Strafmaßnahmen gegen Personen und Organisationen ermöglichen, die für illegale Aktivitäten mit Ursprung außerhalb der Union verantwortlich sind. Die Maßnahmen zielen darauf ab, das Geschäftsmodell von Schleusern zu zerschlagen, ihre Bewegungsfreiheit einzuschränken und ihnen Gewinne zu entziehen. Schauen wir rüber auf den Blitzerzettel. Da hätten wir zum Beispiel die Ortsdurchfahrt Petershausen Richtung München draufstehen. Habt ihr auch was Blitzendes gesehen? Dann seid so gut und ruft an. 723-2000 ist die Studionummer. Und wir starten hier direkt schon wieder durch mit Christeberg und High on Emotion.

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1: Der Radiotour, der Verkehrsdienst, meldet die A9 München Richtung Nürnberg zwischen Kreuz Neufahrn und Astermoos 3 Kilometer Stau. Die A99 München Nord Richtung München Süd zwischen Kreuz München Ost und Hohenbrunn 4 Kilometer Stau. Besondere Vorsicht bitte auf der A995 Kreuz München Süd Richtung München zwischen Taufkirchen West und Unterhaching Nord. Hier ist der Verzögerungsstreifen blockiert. Es hat ja einen Unfall mit Verletzten gegeben. Hier bitte eine Gasse für Rettungs- und Einsatzfahrzeuge bilden. Und auf dem mittleren Ring bitte auch nochmal besonders aufpassen zwischen Passauer Straße und Bruder. Müllbrücke. Hier ist der mittlere Fahrstreifen blockiert, bei mir Gefahr durch einen defekten LKW. Das sind die wichtigsten Meldungen aus dem Todesendegebiet. Ich wünsche euch eine gute Fahrt. Damit der Blick auf den Blitzerzettel. Da hätten wir die Leintaler Straße beim Biergarten in der 30er-Zone, der Ortsdurchfahrt Weichs bei der Feuerwehr, die Freisinger Straße. In Gröbenzell am Zillerhof wird geblitzt, die Schäftlandstraße einwärts in der 30er-Zone, die Ortsdurchfahrt Altdorf bei Haag, die A8 München Richtung Salzburg, Höhe Hoferdinger Forst, die Ortsdurchfahrt Eschenriede bei der Kirche, die Menzinger Straße beim Botanischen Garten mit Sofortkasse statt einwärts, die Putzbrunner Straße in München-Neuperlach und die Ortsdurchfahrt Petershaus Richtung München. Habt ihr noch was zu ergänzen auf dem Blitzerzettel? Dann tut das doch bitte. Und zwar am besten schnell und unkompliziert über die Studionummer, die 723 2000.
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1: Ja, der Bund plant den Bau von zahlreichen Gaskraftwerken. Das wird teuer, erfahrt gleich mehr zu dem Thema.
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0: 11.52 Uhr ist es. Ihr hört das Hitradio auf Radio Today. Der Bundestag hatte den Plan zum Bau zahlreicher neuer Gaskraftwerke in den nächsten 5 Jahren gebilligt. Die neuen Anlagen sollen den Kohleausstieg und den Ausbau von unzuverlässigen, schwankenden Ökostrom flankieren und Lücken in der Stromversorgung vermeiden. Auf Verbraucher kommen damit ab 2031 zusätzliche Kosten für eine neue Umlage zu, mit der die Förderung in Milliardenhöhe für die Betreiber finanziert werden soll. Ja, das klingt wieder nach einer richtig guten Idee. Versorgungslücken sollen mit Finanzlöchern gestopft werden. Ob das funktioniert? Wahrscheinlich eher nicht. Schauen wir rüber auf den Blitzerzettel, das nicht ganz so ärgerlich. Da haben wir die Putzbrunner Straße draufstehen. Da wird in München-Neuperlach also geblitzt. Habt ihr auch noch was gesehen, was auf den Zettel gehört? Dann lasst es mich doch bitte wissen. Ruft an, Studionummer 723-2000.
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2: Mahlzeit, es ist jetzt 12.01 Uhr, ihr hört das Hitradio, für euch am Mikrofon der Alex und hier geht's direkt weiter mit Bon Jovi, Runaway.
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1: Ich bin Stefan Schütz. Heftiger Zwischenfall in einer Ryanair-Maschine von Thessaloniki nach Memmingen. Nach Angabe von Passagieren zerbrach während des Flugs eine Fensterscheibe mit einem Knall. Zeugen berichten, der Sog habe den Mann neben dem Fenster bis zur Schulter nach draußen gezogen. Passagiere hätten ihn zurückziehen können. Der Pilot brach den Flug ab und landete wieder in Thessaloniki. Eine Stellungnahme von Ryanair gibt es noch nicht. Die Bundesregierung will den Anstieg der Kosten bei den Krankenkassen stoppen und hat ein Sparpaket durch den Bundestag gebracht. Das Gesetz sieht zum Beispiel höhere Zuzahlungen für Medikamente in Apotheken vor. Zuschüsse für Zahnersatz werden gekürzt und die kostenlose Mitversicherung von Eheleuten soll beschränkt werden. Die Opposition sagt, das sei sozial unausgewogen und warnte vor Folgen für die medizinische Versorgung. Mindestens 1 Million Frauen und Mädchen weltweit haben keinen Zugang mehr zu wichtigen Hilfsangeboten. Grund sind massive Kürzungen bei internationalen Hilfsgeldern. Das geht aus einem UN-Bericht hervor. Die Entwicklungshilfe ist laut OECD 2025 um 23% gesunken, der stärkste Rückgang, der je gemessen wurde. Hauptgrund ist der weitgehende Rückzug der USA, aber auch Deutschland hat deutlich gekürzt. Es dauert teils Jahrzehnte, bis in Deutschland Autobahnen oder Bahnstrecken gebaut bzw. saniert werden. Grund sind strenge Vorschriften und langsame Prüfverfahren. Ein jetzt vom Bundesrat beschlossenes Gesetz soll Abhilfe schaffen. Geändert wurden Verfahrens-, Planungs- und Umweltvorschriften. Bei Eingriffen in die Natur sollen Neupflanzungen und Ersatzzahlungen möglich sein und die Antragstellung sowie Bürgerbeteiligungen sollen digital laufen. Der Traum vom Eigenheim wird für viele immer unerschwinglicher, denn Bauen wird immer teurer. Die Preise für den Neubau konventioneller Wohngebäude stiegen im Mai gemessen am Vorjahresmonat um 5%, Diana Kramer berichtet.
2: Maurer, Zimmerer, Heizungsbauer. Wer ein Haus baut, muss bei allen Gewerken deutlich höhere Kosten einkalkulieren. Besonders hoch war der Anstieg im Mai bei Dachdecker- und Holzbauarbeiten. Hier gingen die Preise um mehr als 7% nach oben. Die Gründe sind weiter hohe Energiepreise und teurere Baumaterialien, die die Baufirmen an die Kunden weiterreichen.
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4: Der Radio Tour de Verkehrsdienst meldet die A8 München Richtung Salzburg zwischen Seehamer See West und Irschenberg 1 Kilometer Stau. Nochmal die A8, aber diesmal Salzburg Richtung München zwischen Hofoldinger Forst und Bruntal, auch hier 1 Kilometer Stau. Besondere Vorsicht bitte auf der A99 München Südwest Richtung München Nord zwischen Dreieck Allach und Ludwigsfeld, hier ein Unfall mit einem LKW auf dem Standstreifen und leider noch ein Unfall und zwar bei Freiham Mitte. Hier ist der Beschleunigungsstreifen blockiert wegen des Unfalls. Hier 1 Kilometer Stau an der Stelle. Wir bleiben auf der A99, München Süd Richtung München Nord, zwischen Vaterstetten Ost und Kreuz München Ost. Hier Gefahr durch Gegenstände auf der Fahrbahn. Und auch weiterhin die 99, München Nord Richtung München Süd, zwischen Hohenbrunn und Ottobrunn, 2 Kilometer Stau. Und München Nord Richtung München Südwest, zwischen Neuherberg und Ludwigsfeld, 1 Kilometer Stau. Weiter geht's auf den Mittleren Ring, zwischen Schlüsselbergstraße und Ramersdorf, 1 Kilometer Stau, zwischen Schwabing und Gundelindenstraße, 1 Kilometer Stau, zwischen Blinganzer Straße und Luise-Kieselbach-Tunnel, 2 Kilometer Stau. Zwischen der Passauer Straße und Brudermüllbrücke ist hier der mittlere Fahrstreifen blockiert. Wir haben hier Gefahr durch einen defekten LKW. Es geht noch weiter auf dem Mittleren Ring. Zwischen Dompetrostraße und Donnersberger Brücke 2 Kilometer und zwischen der Anschlussstelle Sending Süd und Brudermülltunnel auch nochmal 2 Kilometer Stau. Ich wünsche euch eine gute und ganz besonders natürlich eine sichere Fahrt.
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4: Geblitzt wird in der Leintaler Straße beim Biergarten in der 30er-Zone in der Ortsdurchfahrt Weichs bei der Feuerwehr. Und zwar ist das hier die Freisinger Straße. In Gröbenzell am Zillerhof wird geblitzt. Die Schäftlandstraße statt Einmess in der 30er-Zone ist gemeldet. Die Ortsdurchfahrt Altdorf bei Haag. Die A8 München Richtung Salzburg, Höhe Hofoldinger Forst. Die Ortsdurchfahrt Eschenried bei der Kirche. Die Menzinger Straße beim Botanischen Garten mit Sofortkasse statt Einwärts. Die Putzbrunner Straße in München-Neuperlach. Und die Ortsdurchfahrt Petershausen Richtung München. Habt ihr da was zu ergänzen, dann tut das doch bitte. Und zwar über die Studionummer am besten. Das ist die 089 für München und dann die 723-2000.
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4: Tagsüber scheint heute durchgehend die Sonne, nur wenige Wolken sind dabei. Im leicht auffrischenden Nordostwind erreichen die Höchstwerte 27 bis 32 Grad. Übers Wochenende bleibt es dann verbreitet sonnig und es wird angenehm warm. Die Temperatur in München-Thalkirchen liegt jetzt bei 29 Grad und der Blick auf die Uhr, es ist jetzt 12 Uhr und 19 Minuten.
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1: Ja, bald dürfen also Google und Co. wieder bei Nachrichten mitlesen. Erfahrt gleich mehr.
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12.31 Uhr ist es, ihr hört das Hitradio auf Radio Today. Unternehmen wie WhatsApp, Microsoft, Google und Co. dürfen schon bald wieder private Chats durchsuchen. Nach einer Wende in der Debatte um die sogenannte Chat-Kontrolle billigte das EU-Parlament grundsätzlich eine befristete Ausnahme von europäischen Datenschutzregeln. Wenn man also zukünftig keine Antwort auf eine Nachricht erhält, dann weiß man wenigstens, dass der Zuckerberg-Mark die Nachricht gelesen hat. Schauen wir noch rüber auf den Blitzerzettel, da hat man die Ortsdurchfahrt Eschenried draufstehen. Bei der Kirche wird hier geblitzt. Habt ihr noch was zu ergänzen, dann tut das doch bitte. Und zwar am besten schnell und unkompliziert über die Studionummer, die 089 für München 723 2000. Hier geht's weiter mit den Doors, Love Me Two Times.

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1: Der Radio Tour de Verkehrsdienst meldet die A8 Salzburg Richtung München zwischen Aing und Bruntal 2 Kilometer Stau. Die A8 München Richtung Salzburg zwischen Bayern und Irschenberg 4 Kilometer Stau. Die A99 München Südwest Richtung München Nord, da ist einiges los. Zwischen Dreieck Allach und Ludwigsfeld hier ein Unfall mit einem LKW auf dem Standstreifen. Zwischen Dreieck München Südwest und Freiham Mitte, hier ist der Standstreifen blockiert, hier ein Unfall und 1 Kilometer Stau. Und bei Freiham Mitte speziell ist der Beschleunigungsstreifen wegen des Unfalls blockiert. Da also bitte sozusagen doppelt und dreifach aufpassen. Wir bleiben auf der A99 München Nord Richtung München Südwest zwischen Neuherberg und Tunnel Allach 6 Kilometer Stau und der Mittlere Ring zwischen Passauer Straße und Brudermühlbrücke. Hier ist der mittlere Fahrstreifen nach wie vor blockiert, hier Gefahr durch einen defekten LKW. Das die wichtigsten Meldungen aus München und der Region. Ich wünsche euch eine gute Fahrt. Eben gerade, die Tinte ist noch gar nicht richtig trocken, hat der Olli angerufen, meldet einen neuen Blitzeranhänger. Besten Dank dafür. Und zwar wird in Bad Tölz geblitzt beim Friedhof auf der Bayra-Wiesener Straße und zwar in beiden Richtungen. Da also aufpassen. Außerdem aufpassen in der Ortsdurchfahrt Petershausen Richtung München, Putzbrunner Straße in München-Neuperlach, die Ortsdurchfahrt Weichs bei der Feuerwehr und die Leintaler Straße beim Biergarten in der 30er-Zone. War das nicht alles? Habt ihr noch mehr gesehen? 723 2000 ist die Studionummer.

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1: Ja, eine Tragödie hat es gegeben im Nürnberger Tiergarten. Was da genau passiert ist, das erfahrt ihr gleich.
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0: 12.50 Uhr ist es, ihr hört Radio Today. Ein schwer verletztes Löwenjunges ist im Tiergarten Nürnberg eingeschläfert worden. Den Angaben nach hat Löwenkater Kiron das Jungtier im Bereich der Hüfte gebissen. Normalerweise werde durch einen solchen Biss disziplinierendes Verhalten gezeigt. Es handelte sich offensichtlich um einen Unfall. Der Löwenkater sei nicht aggressiv gewesen. Das verletzte Junge sei in Narkose gelegt und untersucht worden. Dabei habe sich herausgestellt, dass die Wirbelsäule des jungen Tiers so stark verletzt wurde, dass seine Hinterbeine vollständig gelähmt wurden. Aufgrund der schweren, unbehandelbaren Verletzung sei entschieden worden, das Jungtier einzuschläfern. Ein Blick auf den Blitzerzettel, da hätten wir die Bayra-Wieser Straße draufstehen. In beiden Richtungen wird hier in Bad Tölz geblitzt, und zwar etwa auf Höhe vom Friedhof. Besten Dank noch einmal an den Olli fürs Aufpassen und fürs Melden. Habt ihr auch was gesehen? Dann seid ihr so gut und ruft durch. 723-2000, das ist die Studionummer. Ja, die Freitagsausgabe vom Hitradio geht zu Ende. Dafür beginnt die Lokalwelle. Das heißt für euch die nächsten 3 Stunden, wie gewohnt, der gute Today-Sound und dazu Interessantes aus München und der Region. Viel Spaß damit.
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2: 13.05 Uhr ist es. Wir starten rein in die Lokalbälle. Für euch am Mikrofon der Alex und musikalisch geht's gleich richtig gut los. Und zwar mit den Rolling Stones und Painted Black. Viel Spaß mit diesem Klassiker.
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1: Ich bin Stefan Schütz. Stundenlanges Scrollen in der Nacht, fehlender Schlaf, Social-Media-Plattformen machen offenbar süchtig. Das sind vorläufige Ergebnisse einer EU-Untersuchung. Demnach bestehen Risiken für Kinder und Jugendliche vor allem durch personalisierte Empfehlungen und Videos, die automatisch immer weiterlaufen. Die EU-Kommission strebt ein Verfahren gegen Meta an, den Mutterkonzern von Instagram und Facebook. Verbraucher und Verbraucherinnen bekommen ein Recht auf Reparatur. Der Bundesrat hat dem Gesetz jetzt zugestimmt. Der Bundestag hatte es bereits Ende Juni beschlossen. Hersteller von Waschmaschinen, Handys, Tablets oder E-Bikes müssen ihre Geräte künftig zu einem angemessenen Preis reparieren und sie so bauen, dass eine Reparatur überhaupt möglich ist. Der Bundestag hat die Gesundheitsreform der schwarz-roten Koalition beschlossen. Das Sparpaket soll neue Beitragserhöhungen bei den gesetzlichen Krankenkassen verhindern. Thomas Bock berichtet.
2: Das Paket sieht vor, dass Praxen, Kliniken, Apotheken und Pharmabranche weniger Geld ausgeben, aber auch die Versicherten müssen mit mehr Zuzahlungen und weniger Leistungen rechnen. Insgesamt sollen so schon im kommenden Jahr fast 19 Milliarden Euro gespart werden. Scharfe Kritik kommt von der Opposition. Sie warnt etwa vor überlasteten Ärzten und einem Krankenhaussterben.
1: Bei einem Ryanair-Flug von Thessaloniki nach Memmingen ist ein Fenster geborsten. Ein Passagier wurde Medienberichten nach bis zu den Schultern nach draußen gesaugt. Mitreisende hielten den 61-jährigen Serben fest und zogen ihn demnach zurück ins Flugzeug. Der Pilot drehte schließlich über Nordmazedonien um. Die Maschine ist zurück nach Thessaloniki geflogen. Der Verletzte kam ins Krankenhaus. Bayern steht vor der zweiten Hitzewelle des Sommers und Umweltminister Glauber ruft zum Wassersparen auf. Der Grund: niedrige Grundwasserbestände und die anhaltende Trockenheit. Laut Glauber ist die Wasserversorgung in Bayern aktuell gesichert, es könne aber lokal zu Einschränkungen kommen. Wie stark gespart werden muss, sollen die Behörden vor Ort entscheiden. München hatte zuletzt bereits 10 von 150 Zierbrunnen abgeschaltet.
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3: Der Radio Tour der Verkehrsdienste meldet die A8 Salzburg Richtung München zwischen Aigen und Brunnthal 3 Kilometer Stau. Nochmal die A8, aber in der anderen Richtung, also München Richtung Salzburg zwischen Bayern und Irschenberg hier 5 Kilometer Stau. Die A99 München Südwest Richtung München Nord zwischen Dreieck Allach und Ludwigsfeld. Hier ist der mittlere Fahrstreifen und der rechte Fahrstreifen blockiert. Hier hat es einen Unfall gegeben. Zwischen Kreuz München West und Dreieck Allach haben wir hier 2 Kilometer Stau. Und zwischen Dreieck München Südwest und Freiham Mitte ist der Standstreifen blockiert, auch hier ein Unfall. Und bei Freiham Mitte speziell ist der Beschleunigungsstreifen blockiert wegen des Unfalls. Wir bleiben auf der A99, aber diesmal München Nord und München Südwest zwischen Neuherberg und Ludwigsfeld 7 Kilometer Stau und zwischen Kreuz München West und Lochhausen 1 Kilometer Stau. Noch einmal die 99 München Süd Richtung München Nord zwischen Hohenbrunn und Kirchheim 6 Kilometer Stau und ein weiteres Mal die 99 München Nord Richtung München Süd zwischen Kirchheim und Kreuz München Ost 2 Kilometer Stau. Weiter geht's auf dem Mittleren Ring und zwar bei dem Brudermülltunnel. Hier ist der mittlere Fahrstreifen blockiert. Hier besteht Gefahr durch einen defekten LKW. Wir haben hier 2 Kilometer Stau. Zwischen Schwabing und die Lindenstraße 1 Kilometer Stau, zwischen Dachauer Straße und Donnersberger Brücke 2 Kilometer Stau und zwischen Tübinger Straße und Donnersberger Brücke 1 Kilometer Stau. Ich wünsche euch eine gute und natürlich vor allem auch eine sichere Fahrt.
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3: Da sind wir schon wieder bei den Blitzern. Da hätten wir die Leintaler Straße beim Biergarten in der 30er-Zone, in der Ortsdurchfahrt Weichs, bei der Feuerwehr in der Freisinger Straße wird geblitzt. Die Bayra-Wieser Straße beidseitig in Bad Tölz ist blitzgefährlich, auf Höhe vom Friedhof etwa. Die Putzbrunner Straße in München-Neuperlach und die Ortsdurchfahrt Petershausen Richtung München sind auch noch gemeldet. Habt ihr auch noch was gesehen? Dann ruft doch bitte durch. 723-2000 ist die Nummer.
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3: Tagsüber scheint heute durchgehend die Sonne, nur wenige Wolken sind dabei. Im leicht auffrischenden Nordostwind erreichen die Höchstwerte 27 bis 32 Grad. Übers Wochenende bleibt es verbreitet sonnig und es wird angenehm warm. Die Temperatur in München-Thalkirchen liegt bei 30 Grad und der Blick auf die Uhr, es ist jetzt 13 Uhr und 18 Minuten.

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1: Ja, über den Wolken in einem Flugzeug hat es Randale gegeben. Ja, nachdem dann das Flugzeug in München gelandet ist, wurde das aufgeklärt. Was da genau passiert ist, das erfahrt ihr gleich hier in der Lokalwelle.
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1: 13.27 Uhr ist es. Ihr hört die Lokalwelle auf Radio Today. Ja, über den Wolken, da muss die Freiheit doch grenzenlos sein. Da denkt man eher an Frieden und Ruhe. Aber nicht so wie in diesem Fall. Da war eher Randale über den Wolken angesagt. Ein betrunkener Fluggast hat auf dem Weg nach München für ordentlich Ärger gesorgt. Der 36-Jährige war mit seiner Familie im Flieger aus Delhi unterwegs und fing schon während des Flugs an, andere Passagiere zu belästigen. Mitten in der Nacht hämmerte er zum Beispiel auch an und war lautstark gegen die Toilettentür und ignorierte auch völlig die Ansagen der Crew. Nach der Landung hier bei uns am Münchner Flughafen war dann aber direkt Endstation. Die Bundespolizei holte den Mann ab und nahm ihn mit auf die Wache. Das Ganze wird jetzt auch teuer für ihn. Er musste noch vor Ort eine Strafe von etwa 500 Euro zahlen. Seinen geplanten Anschlussflug nach Wien durfte er natürlich auch nicht mehr antreten. Da hat die Fluggesellschaft ganz richtigerweise Nein, danke gesagt. Immerhin, nach dem ganzen Trubel durfte er dann den Flughafen wieder zusammen mit seiner Familie verlassen. Ja, also, man braucht sie doch nicht so aufführen. Ich sage an der Stelle auf jeden Fall noch besten Dank an den Olli, hat einen neuen Blitzeranhänger entdeckt. Und zwar in Planegg wird auf der Amtmannstraße geblitzt, in der 50er-Zone beidseitig, und zwar an der Schlossmauer. Ja, also danke fürs Aufpassen. Habt doch ihr was gesehen? 723 2000, das ist die Studionummer.

0: Der Radiotour der Verkehrsdienste meldete die A8 Salzburg-Richtung München zwischen Aing und Brunntal hier 3 Kilometer Stau. In der Gegenrichtung zwischen Bayern und Irschenberg hier ebenfalls 3 Kilometer Stau. Besondere Vorsicht bitte auf der A99 München Südwestrichtung München Nord zwischen Dreieck Allach und Ludwigsfeld. Hier ist der mittlere und der rechte Fahrstreifen blockiert. Hier hat es leider einen Unfall gegeben. Und zwischen Dreieck München Südwest und Freiham Mitte. Hier ist der Standstreifen wegen eines Unfalls blockiert. Wir bleiben auf der A99 München Südrichtung München Nord zwischen Aschheim Ismaning und Kreuz München Nord. Hier Gefahr durch Reifenteile auf dem linken Fahrstreifen. Im weiteren Verlauf zwischen Kreuz München Ost und Aschheim. Hier ist der linke Fahrstreifen blockiert. Hier Gefahr durch Gegenstände auf der Fahrbahn und zwischen Vaterstetten Ost und Kirchheim. Hier dann noch 3 Kilometer Stau. Die A99 weiterhin München Nord Richtung München Südwest zwischen Neuherberg und Ludwigsfeld 3 Kilometer Stau und der mittlere Ring zwischen Brudermühltunnel und Luise-Kieselbach-Tunnel. Hier ist der mittlere Fahrstreifen blockiert. Hier Gefahr durch einen defekten LKW. Hier 3 Kilometer Stau. Ich wünsche euch eine gute Fahrt. Geblitzt wird in Planegg und zwar auf der Amtmannstraße beidseitig an der Schlossmauer. Außerdem auf der Bayerer Wieserstraße in Bad Tölz beidseitig, in der Ortsdurchfahrt Weichs bei der Feuerwehr und auch in der Leintaler Straße beim Biergarten in der 30er-Zone. Habt ihr auch noch was gesehen, dann ruft doch bitte durch. 723 2000 ist die Nummer dafür.
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1: Das Valentin-Karlstadt-Museum im Isartor ist zurück. Dazu gleich mehr hier in der Lokalwelle auf Radio Today. Also dranbleiben und gleich mehr über eine alte Schachtel erfahren.
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1: 13.52 Uhr ist es. Ihr hörte die Lokalwelle auf Radio Today. Das Valentin-Karlstadt-Museum im Isartor ist zurück. Nach rund 2 Jahren Pause hat heute das Valentin-Karlstadt-Museum im Isartor offiziell wiedereröffnet. Das historische Gebäude musste aufwendig saniert werden. Vor allem beim Brandschutz und der Heizung wurde kräftig umgebaut. Ab sofort können wir Münchner und die Gäste der Stadt die berühmten Ausstellungsstücke wieder bestaunen, die so lange im Depot schlummern mussten. Neben einer komplett neuen Ausstellung über das Leben von Liesel Karlstadt wurde auch die Schau über Karl Valentin komplett überarbeitet, inklusive toller Originalrequisiten wie einer alten Schachtel. Wo kriegt man das schon zu sehen? Das Museum hat ab jetzt wieder täglich außer Mittwochs geöffnet. Eine Eisskulptur gibt's natürlich auch zu sehen, wenn auch etwas flüssig, geschmolzen könnte man auch sagen. Auf der Internetseite www.radiotude.de findet man übrigens noch eine ganz schöne Anzahl von Bildern zum Museum. Da kann man sich also auch schon mal einen Eindruck verschaffen. Und noch ein wichtiger Hinweis, es wird geblitzt und zwar in Planegg, die Amtmannstraße, beidseitig an der Schlossmauer. Besten Dank nochmal an den Olli an der Stelle. Habt doch ihr was gesehen? 723-2000, das ist die Studionummer.
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2: 14.02 Uhr ist es, ihr hört sie die Lokalwelle heute in der Freitagsausgabe am 10. Juli. Für euch am Mikrofon der Alex und wir starten natürlich hier direkt durch mit den besten Classics aller Zeiten.
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1: Ich bin Dominik Schweiger. Höhere Zuzahlungen bei verschreibungspflichtigen Medikamenten, kein Geld mehr für Homöopathie und weniger Leistungen beim Zahnarzt. Der Bundestag hat das umstrittene Gesetz der schwarz-roten Koalition beschlossen, das die finanziell angeschlagenen Krankenkassen entlasten soll. Gesundheitsministerin Wagen verspricht sich dadurch Einsparungen in Milliardenhöhe, ohne dass die Beiträge immer weiter steigen. Nach dem Angriff auf zwei 13-Jährige in Schongau gibt es Hinweise auf lange geplante Anschlagspläne. Der 16-jährige mutmaßliche Täter hatte offenbar schon vorher Tötungsfantasien. Das zeigt ein 19-seitiges Manifest, das er möglicherweise verfasst hat und das dem Spiegel vorliegt. Darin verherrlicht der Autor rechtsextreme Attentäter und Schulamokläufer und beschreibt Gewaltfantasien gegen Frauen und Kinder. Die EU-Kommission wirft Meta vor, dass sich der Konzern nicht genug um Jugendschutz bei Instagram und Facebook kümmert. Als Beispiele werden personalisierte Empfehlungen und automatisch startende Videos genannt. Meta muss jetzt Stellung nehmen oder Änderungen vornehmen. Andernfalls drohen laut Kommission mehr als 12 Milliarden Euro Strafe. Das sind aktuell 6% des Jahresumsatzes. Bei einem großen Waldbrand im Süden Spaniens sind mindestens 12 Menschen ums Leben gekommen. Das hat der Notdienst der Region Andalusien mitgeteilt. Derzeit ist von 23 Vermissten die Rede. Ein Bericht von Tine Klimach.
2: Der Brand in der Provinz Almeria gilt als der bislang schwerste in Andalusien. Auf Fernsehbildern ist zu erahnen, wie gewaltig das Feuer sein muss. Über der waldreichen Gegend zeichnen sich die Flammen in einem breiten Streifen ab. Einige der Opfer wurden vom Feuer überrascht. Sie seien in ihren Autos von den Flammen eingeschlossen worden und verbrannt, hieß es von den Behörden.
1: Beim berühmtesten Tennisturnier der Welt in Wimbledon spielt Alexander Zverev heute um den Einzug ins Finale. Sein Gegner ist in Kürze der Brite Arthur Frey, der den Großteil des Publikums auf seiner Seite haben dürfte. In der anderen Partie treffen später Novak Djokovic und Jannik Sinner aufeinander. Und bei der Fußball-WM kicken Spanien und Belgien ab 21 Uhr gegeneinander um den Einzug ins Halbfinale.
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3: Der Radio Tour Verkehrsdienste meldet die A8 München Richtung Salzburg zwischen zwischen Holzkirchen Süd und Weihern, hier 3 Kilometer Stau. Und in der Gegenrichtung zwischen Holzkirchen und Hofeldinger Forst, hier ebenfalls 3 Kilometer Stau. Die A9 München Richtung Nürnberg zwischen Garching Süd und Eching, hier besteht Gefahr durch Gegenstände auf der Fahrbahn, hier liegt wohl ein Karton umeinander. Die A99 München Süd Richtung München Nord zwischen Aschheim-Ismaning und Kreuz München Nord, hier Gefahr durch Gegenstände auf dem linken Fahrstreifen. Im weiteren Verlauf zwischen Kreuz München Ost und Aschheim ist der linke Fahrstreifen blockiert. Hier haben wir Reifenteile auf der Fahrbahn und zwischen Hohenbrunn und Kirchheim 5 Kilometer Stau. Wir bleiben auf der A99 München Nord Richtung München Südwest zwischen Neuherberg und Tunnel Allach 7 Kilometer Stau und zwischen Kreuz München West und Lochhausen nochmal 1 Kilometer Stau. München Südwest Richtung München Nord zwischen Dreieck München Südwest und Germering Nord 2 Kilometer Stau. Dann im Stadtgebiet die Landshuter Allee zwischen Dachauer Straße und Landsberger Straße, hier 1 Kilometer Stau, und der mittlere Ring zwischen Innsbrucker Ringtunnel und Otto-Brunner Straße 1 Kilometer Stau. Zwischen Brudermühltunnel und Passauer Straße, hier ist der mittlere Fahrstreifen blockiert, wir haben Gefahr durch einen defekten LKW. Und zwischen Dachauer Straße und Donnersberger Brücke 2 Kilometer Stau. Zwischen Tübinger Straße und Donnersberger Brücke 1 Kilometer Stau. Soweit vom Verkehr. Ich wünsche euch eine gute und auch eine sichere Fahrt.
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3: Bei den Blitzern hätten wir die Leintaler Straße beim Biergarten im Angebot in der 30er-Zone, in der Ortsdurchfahrt Weichs bei der Feuerwehr, und zwar ist das hier die Freisinger Straße. Die Beirer-Wieser Straße beidseitig in Bad Tölz beim Friedhof ist blitzgefährlich, genauso wie in Planegg die Amtmannstraße in beiden Richtungen in der 50er-Zone. An der Schlossmauer steht man hier. Habt ihr noch was zu ergänzen, dann tut das doch, und zwar am besten, indem ihr hier anruft. 723-2000 ist die Nummer dafür.
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3: Tagsüber scheint heute durchgehend die Sonne, nur wenige Wolken sind dabei. Im leicht auffrischenden Nordostwind erreichen die Höchstwerte 27 bis 32 Grad. Übers Wochenende bleibt es dann verbreitet sonnig und es wird angenehm warm. Die Temperatur in München-Thalkirchen liegt bei 31 Grad und der Blick auf die Uhr ist jetzt 14:18 Uhr.

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1: Ein Streit ist an der Lindwurmstraße völlig eskaliert. Zwei Männer haben da auf einen eingetreten, auch schon als er im Boden lag. Was der Auslöser war, was der Stand der Dinge ist, dazu gleich mehr.
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1: Es ist jetzt 14.27 Uhr. Ihr hört die Lokalwelle auf Radio Today. Ein Streit ist an der Lindwurmstraße völlig eskaliert. Auf Höhe des U-Bahnhofs Potschi-Straße hatten zwei Bauarbeiter einer jungen Frau unangemessene Sprüche hinterhergerufen. Ihr 22-jähriger Freund stellte die beiden daraufhin zur Rede und der Streit wurde sofort körperlich. Die beiden polnischen Männer gingen auf den Afghanen los und traten ihm sogar noch mit ihren schweren Arbeitsschuhen gegen den Oberkörper und den Kopf, als er schon am Boden lag. Der junge Mann liegt jetzt mit schweren Verletzungen im Krankenhaus. Die Angreifer flüchteten zwar zunächst, dank eines aufmerksamen Zeugen konnte die Polizei die beiden aber schon kurz darauf ganz in der Nähe festnehmen. Die beiden Bauarbeiter dürfen jetzt beim Haftrichter vorbeischauen. Schauen wir rüber auf den Blitzerzettel. Da haben wir in Planegg die Amtmannstraße im Angebot. Da wird beidseitig in der 50er Zone an der Schlossmauer geblitzt. Habt ihr auch was Blitzendes gesehen? Dann ruft doch bitte blitzschnell an. 723 2000, das ist die Studionummer.

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0: Der Radio Tour der Verkehrsdienst meldet hier die wichtigsten Meldungen fürs Tour des Sendegebiet. Die A94 in München Richtung Passau zwischen Pasdorf und Markt Schwaben. Hier besteht Gefahr durch Plastikteile auf dem linken Fahrstreifen. Es könnte sich um einen Teil eines Kotflügels handeln. Die A99 München Süd Richtung München Nord zwischen Aschheim-Ismaning und Kreuz München Nord. Hier Gefahr durch Gegenstände auf dem linken Fahrstreifen. Hier sind es wohl Reifenteile. Zwischen Kreuz München Ost und Aschheim ist der linke Fahrstreifen blockiert. Auch hier Gefahr durch Gegenstände auf der Fahrbahn und zwischen Hohenbrunn und Kirchheim 6 Kilometer Stau an dieser Stelle. Die A99 München Nordrichtung München Südwest zwischen Neuherberg und Ludwigsfeld 7 Kilometer Stau und München Nordrichtung München Süd zwischen Aschheim und Vaterstetten West 5 Kilometer Stau. Und auch noch der mittlere Ring beim Brudermülltunnel. Hier ist der mittlere Fahrstreifen blockiert. Hier nach wie vor Gefahr durch einen defekten LKW 2 Kilometer Stau an dieser Stelle. Das also das Wichtigste in Kürze. Ich wünsche euch eine gute Fahrt. Geblitzt wird in der Leintaler Straße beim Biergarten in der 30er-Zone, in der Ortsdurchfahrt Bikes bei der Feuerwehr, die Freisinger Straße hier, die Bayra-Wieser Straße beidseitig in Bad Tölze beim Friedhof, in Planegg die Amtmannstraße beidseitig an der Schlossmauer und dann gibt's noch einen ganz neuen Blitzer. Besten Dank an den Olli. Ein grauer Caddy steht auf der Schlierseestraße auswärts Richtung Giesinger Bahnhof beim Discounter in der 30er-Zone. Wenn ihr auch was gesehen habt, 7:03:2000.
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1: Ja, eine große Aufregung hat es an einer Schule in Neuhausen-Nymphenburg gegeben. Da standen nämlich Drohungen im Raum. Erfahrt gleich mehr dazu, auch wie die Polizei darauf reagiert hat.
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1: 14.50 Uhr ist es. Ihr hört die Lokalwelle auf Radio Today. Ja, große Aufregung hat es gegeben an einer Schule in Neuhausen-Nymphenburg. Auch gut verständlich, wenn man dran denkt, was zuletzt erst wieder an der einen oder anderen Schule passiert ist. Zwei Teenager haben dort im Netz für einen schnellen Polizeieinsatz gesorgt. Die beiden 16 und 17 Jahre alten Schüler hatten eine handschriftliche Liste mit mehreren Namen und einer Gewaltdrohung fotografiert und auf einer Social-Media-Plattform geteilt. Mitarbeiter der Schule bekamen davon Wind und gingen sofort zur Polizei. Die Beamten handelten schnell und standen noch am selben Abend bei den Jugendlichen vor der Tür. Dabei wurde auch die originale Liste gefunden und mitgenommen. Nach der Befragung auf der Wache wurden die beiden ihren Eltern übergeben. Auf sie kommt jetzt ein Verfahren wegen Störung des öffentlichen Friedens zu. Damit sich die Mitschüler und Lehrer wieder sicher fühlen, waren Jugendbeamte der Polizei vor Ort an der Schule, um die Sache gemeinsam aufzuarbeiten. Ja, kein Scherz, die Sache. Schauen wir rüber auf den Blitzerzettel. Da hätten wir die Schlierseestraße draufstehen, und zwar auswärts Richtung Giesinger Bahnhof beim Discounter in der 30er-Zone. Da steht ein grauer Caddy. Habt ihr auch was Blitzendes gesehen? Dann seid doch so gut und teilt euch mit. Am besten schnell und unkompliziert über die Studionummer. Das ist die 723-2000.
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1: Es ist jetzt 15.05 Uhr. Ihr hört die Lokalwelle heute in der Freitagsausgabe. Wir steuern aufs Wochenende zu und tun das natürlich mit den besten Classics aller Zeiten. Also viel Spaß damit hier auf eurer 89,0.
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1: Ich bin Dominik Schweiger. Der Amoklauf am Gymnasium Schongau sollte möglicherweise per Livestream übertragen werden. Darauf gebe es erste Hinweise, heißt es von der Staatsanwaltschaft. Außerdem prüfen die Behörden ein Schreiben, das vom Täter stammen könnte, eine Art Manifest. Darin werden, laut Spiegel, andere Schulamokläufer verherrlicht. Bei dem Angriff am Mittwoch sind 2 13-Jährige schwer verletzt worden. Die Union hat eines ihrer großen Ziele erreicht. Das Heizungsgesetz von Robert Habeck wird abgeschafft. Der Bundestag hat der Reform des Gebäudeenergiegesetzes zugestimmt. Neue Heizungen müssen dann nicht mehr überwiegend mit erneuerbaren Energien betrieben werden. Im Gesetzentwurf ist von mehr Entscheidungsfreiheit die Rede. Es werden diverse Klagen gegen die Reform erwartet. Bei verschreibungspflichtigen Medikamenten müssen wir wohl künftig mehr selber zahlen. Für Homöopathie gibt's keine Zuzahlungen mehr und beim Zahnarzt gibt's nicht mehr so viele Leistungen wie jetzt. Der Bundestag hat ebenfalls grünes Licht für die umstrittene Gesundheitsspareform der schwarz-roten Koalition gegeben. Damit sollen die angeschlagenen Krankenkassen um Milliarden entlastet werden. Die Reform kommt heute noch in den Bundesrat. Der Staubsauger streikt, die Waschmaschine will nicht, der Toaster gibt den Geist auf. Künftig soll es hier für Verbraucher leichter sein, dass die Geräte repariert werden. Der Bundestag hat das entsprechende Gesetz ja schon im Juni durchgewunken. Jetzt hat auch der Bundesrat grünes Licht gegeben. Tine Klimach berichtet.
2: Hersteller bestimmter Produkte wie etwa Waschmaschinen, Mobiltelefone, Tablets oder E-Bikes werden damit gesetzlich verpflichtet, ihre Produkte während der üblichen Lebensdauer zu einem angemessenen Preis zu reparieren. Außerdem müssen die Geräte künftig so gebaut sein, dass man sie reparieren kann. Wer also etwa den Akku so verbaut, dass ein Tausch nicht möglich ist, verstößt gegen das Gesetz.
1: Ein 70 Meter langes Stück Geschichte zieht nach London. Der berühmte Teppich von Bayeux ist ins British Museum gebracht worden. Das Meisterwerk gilt als eines der bedeutendsten Bildzeugnisse des Hochmittelalters. Für den Ausstellungsstart sind bereits 100.000 Eintrittskarten verkauft.
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3: Der Radio-Tude-Verkehrsdienst meldet leider einiges, und zwar die A8 München Richtung Salzburg zwischen Bayern und Irschenberg 2 Kilometer Stau, die A96 München Richtung Lindau zwischen Oberpfaffenhofen und Wörthsee 2 Kilometer Stau auch hier, die A99 München Südwest Richtung München Nord zwischen Kreuz München West und Dreieck Allach 1 Kilometer Stau und zwischen Dreieck München Südwest und Gämmering Nord auch hier 1 Kilometer. München Süd Richtung München Nord zwischen Hohenbrunn und Haar 5 Kilometer Stau. München Nord Richtung München Südwest zwischen Neuherberg und Tunnel Allach 7 Kilometer Stau. Stau. Zwischen Kreuz München West und Lochhausen 1 Kilometer Stau. Weiterhin die A99 Eschenried Richtung München Nord. Zwischen Dreieck Eschenried und Tunnel Allach 2 Kilometer Stau. Und München Nord Richtung München Süd zwischen Aschheim und Vaterstetten West 5 Kilometer Stau. Damit kommen wir rüber zum mittleren Ring. Zwischen Brudermühlbrücke und Passauer Straße 2 Kilometer Stau. Beim Brudermühltunnel ist hier nach wie vor der mittlere Fahrstreifen blockiert. Hier besteht immer noch Gefahr durch einen defekten LKW. Zwischen Langbürgener Straße und Schlüsselbergstraße 1 Kilometer Stau, zwischen Petertunnel und die Dintenstraße 2 Kilometer, zwischen Dachauer Straße und Donnersberger Brücke 2 Kilometer und zwischen Tübinger Straße und Donnersberger Brücke 1 Kilometer Stau. Soweit vom Verkehr, ich wünsche euch eine gute Fahrt.
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3: Ja, bei den Blitzern hätten wir die Leintaler Straße beim Biergarten in der 30er-Zone, die Ortsdurchfahrt Weichs, bei der Feuerwehr die Freisinger Straße im Angebot, außerdem die Bayra-Wieser Straße und zwar beidseitig in Bad Tölz beim Friedhof, in Planecke die Amtmannstraße beidseitig an der Schlossmauer und dann nicht zu vergessen die Schlierseestraße auswärts Richtung Giesinger Bahnhof bzw. eben stadtauswärts, das Ganze in der Nähe vom Discounter und in der 30er-Zone aus einem grauen Caddy heraus. War das noch nicht alles? Habt ihr noch mehr gesehen? Dann ruft doch bitte durch. 723-2000 ist die Studionummer.
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3: Ja, wir dürfen uns über viel Sonne freuen. Wolken gibt's nur ganz wenige. Im leicht auffrischenden Nordostwind erreichen die Höchstwerte heute 27 bis 32 Grad. Übers Wochenende bleibt es dann verbreitet sonnig und es bleibt auch angenehm warm. Die Temperatur in München-Thalkirchen liegt bei 31 Grad und der Blick auf die Uhr ist jetzt 15 Uhr und 17 Minuten.

0: Ja, es hat leider mal wieder einen perfiden sogenannten Schockanruf gegeben. Diesmal hat es eine Seniorin aus Unterhaching erwischt. Mehr zu dem Fall gleich hier in der Lokalwelle.
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1: 15.26 Uhr ist es. Ihr hört die Lokalwelle auf Radio Today. Ja, es passiert leider immer wieder. Am Donnerstagmittag hat eine Telefonbetrügerin eine Seniorin aus Unterhaching um mehrere tausend Euro gebracht. Die Täterin gab sich am Telefon als Ärztin aus und tischte der über 70-Jährigen eine Horrorstory auf. Ihre Tochter sei schwer krank und brauche dringend ein extrem teures Medikament. Die geschockte Frau glaubte die Geschichte und übergab kurz darauf ihr Bargeld und ihren Schmuck an einen fremden Abholer. Erst danach fiel ihr der Betrug auf. Die Polizei sucht jetzt nach dem Mann, der das Geld abgeholt hat. Er ist etwa 27 Jahre alt, ungefähr 1,75 groß und schlank, hatte kurze blonde Haare und trug ein weinrotes Polohemd mit einer langen Jeans. Wer gestern Nachmittag zwischen 14 Uhr und 16:30 Uhr im Bereich der Münchner Straße, Erzberger Straße und Johann-Strauß-Straße oder an den S-Bahnhöfen Unterhaching und Fasanenpark etwas Verdächtiges beobachtet hat, wird gebeten, sich bei der Münchner Polizei zu melden. Es wird geblitzt und zwar in der Schlierseestraße auswärts bzw. Richtung Giesinger Bahnhof beim Discounter in der 30er-Zone. Danke noch einmal an den Olli, das ist übrigens ein grauer Caddy an dieser Stelle. Und habt ihr auch noch was gesehen, dann ruft doch bitte bei mir an und zwar wäre da die Nummer die 723 2000. Danke im Voraus.

Der Radio Today Verkehrsdienst um 15.39 Uhr. Hier der kompakte Überblick über die wichtigsten Meldungen. Die A8 in München Richtung Salzburg zwischen Bayern und Irschenberg 4 Kilometer Stau. Dann die A99 München Nord Richtung München Süd West zwischen Neuherberg und Ludwigsfeld 7 Kilometer Stau. Und in derselben Richtung zwischen Kreuz München West und Lochhausen. Hier ist der linke Fahrstreifen nach einem Unfall blockiert an der Stelle 1 Kilometer Stau. Wir bleiben auf der A99 München Nord Richtung München Süd zwischen Aschheim-Ismaning und Vaterstetten-West 6 Kilometer Stau. Außerdem noch der mittlere Ring zwischen Gerhardstraße und Luise-Kieselbach-Tunnel, hier 4 Kilometer Stau. Und beim Brudermühltunnel ist der mittlere Fahrstreifen blockiert. Wir haben hier Gefahr durch einen defekten LKW nach wie vor. Ich wünsche euch eine gute und ganz besonders eine sichere Fahrt. Geblitzt wird in der Leintaler Straße beim Biergarten in der 30er-Zone, in der Ortsdurchfahrt Weichs bei der Feuerwehr und zwar an der Freisinger Straße. Nicht zu vergessen die Bayra-Wieser Straße beidseitig in Bad Tölz, etwa auf Höhe vom Friedhof wird hier geblitzt. In Planegg die Amtmannstraße beidseitig und die Schlierseestraße stadtauswärts beim Discounter in der 30er-Zone ein grauer Caddy. War das noch nicht alles? Steht da noch mehr draußen? Dann lasst es mich doch bitte wissen, damit es hier auf dem Zettel auch steht. Einfach anrufen. 723 2000 ist die Nummer dafür.

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1: Eine aufmerksame Nachbarin in Leim hat mitten in der Nacht zwei Diebe in die Flucht geschlagen. Erfahrt gleich mehr dazu hier in der Lokalwelle auf Radio Today.
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1: 15.51 Uhr ist es. Ihr hört die Lokalwelle auf Radio Today. Ja, solche Nachbarn muss man haben. Eine aufmerksame Nachbarin hat zwei Diebe in die Flucht geschlagen. Und zwar in der Nacht auf Donnerstag haben zwei Jugendliche versucht, in einen Fahrradkeller in der Justinus-Kerner-Straße, das ist in Leim, einzubrechen. Eine über 60-jährige Anwohnerin wurde gegen 2:30 Uhr morgens durch den Lärm wach, schaute nach dem Rechten und sprach die beiden Diebe direkt an. Gleichzeitig rief sie aber auch die 110. Die Täter flüchteten zwar sofort, weit kamen sie aber nicht. Dank der schnellen Reaktion der Nachbarin konnte die Polizei kurz darauf die zwei Tatverdächtigen ganz in der Nähe schnappen. Dabei handelt es sich um einen 15-Jährigen mit deutsch-tunesischer Staatsangehörigkeit sowie einen 18-jährigen Kroaten, beide mit Wohnsitz in München. Beide haben jetzt eine Anzeige wegen versuchten Einbruchs am Hals. Ja, wenn in dem Fahrradkeller vielleicht das ein oder andere E-Bike war, dann hätte sich das wahrscheinlich durchaus gelohnt, wenn sie dann reingekommen wären. Was sich nicht lohnt, ist zu schnell zu fahren. Auch nicht dann, wenn ein Blitzer am Straßenrand steht. Zum Beispiel in der Schlierseestraße auswärts, also Richtung Giesinger Bahnhof beim Discounter in der 30er-Zone. Da steht ein grauer Caddy. Habt ihr auch noch was gesehen? 723 2000 ist die Studionummer. Anrufen, Blitzer melden, immer eine gute Idee. Eine gute Idee ist es auch, dran zu bleiben. Auch die Lokalwelle geht zwar zu Ende, aber dafür geht es ja auch gleich schon wieder weiter. Und zwar mit der Quicktimes und dem V. Und auch heute gibt es natürlich auch wieder die Möglichkeit zu mitmachen in der Openline etwa um 16.30 Uhr.
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3: Hi Rockers, hier ist eure Lieblingsband Magical Heart aus München. Und das ist unser Song My Poison, live aufgenommen in den Q7 Studios auf Radio Today. 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
1: Die besten Classics aller Zeiten für die besten Hörer aller Zeiten. 16.01 Uhr die Zeit. Jetzt geht's weiter hier mit der Quick Times aus dem sonnigen Münchentalkirchen. Am Mikrofon für euch der Pfau. Und denkt an die Open Line gegen halb, der Radioflohmarkt.
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1: Ich bin Dominik Schweiger. Nach dem Messerangriff am Gymnasium in Schongau prüfen die Ermittler neue Hinweise. Nach Angaben der Staatsanwaltschaft gibt es Anzeichen dafür, dass der Täter die Tat möglicherweise per Livestream übertragen wollte. Außerdem untersuchen die Behörden ein Schreiben, das von dem 16-Jährigen stammen könnte. Laut Spiegel werden darin frühere Schulamokläufe verherrlicht. Bei dem Angriff am Mittwoch waren zwei 13-jährige Mädchen schwer verletzt worden. Das Heizungsgesetz der Ampelregierung ist bald Geschichte. Damit hat die Union eines ihrer Wahlkampfziele erreicht. Die zentralen Regelungen aus dem Gebäudeenergiegesetz, wie es ja eigentlich heißt, sind in der jetzt beschlossenen Reform gestrichen. Mehr von Thomas Brockt.
2: Vor allem der Kern des alten Gesetzes wird gekippt, die 65%-Regelung, die besagt, dass jede neu eingebaute Heizung mit 65% erneuerbaren Energien betrieben werden soll. Besonders der Union war das ein Dorn im Auge. Kein Reinregieren in den Heizungskeller, hieß es. Nun soll etwa neben Wärmepumpen auch der Einbau von Gas- und Ölheizungen weiter möglich sein.
1: Bei verschreibungspflichtigen Medikamenten müssen wir künftig wohl mehr selbst zahlen. Für Homöopathie übernehmen die Krankenkassen keine Kosten mehr und auch beim Zahnarzt werden Leistungen gekürzt. Nach dem Bundestag hat jetzt auch der Bundesrat grünes Licht für die umstrittene Gesundheitssparreform der schwarz-roten Koalition gegeben. Damit sollen die gesetzlichen Krankenkassen um Milliarden Euro entlastet werden. CSU-Chef Söder hat sich gegen ein Verbotsverfahren gegen Teile der AfD ausgesprochen. Ein solches Vorgehen sei rechtlich schwer durchzusetzen und würde der Partei eher nutzen als schaden, sagte Söder. Hintergrund sind Überlegungen innerhalb der CSU, ein Verbot des AfD-Landesverbands Thüringen prüfen zu lassen. Söder lehnt diesen Vorstoß aber, wie gesagt, ab. Weil schon wieder seit Tagen nicht geregnet hat, beziehungsweise nicht genug, ruft Bayerns Umweltminister Glauber die Menschen zum Wassersparen auf. Er stellt klar, die Wasserversorgung im Freistaat ist gesichert, trotzdem helfe jeder verantwortungsvolle Umgang dabei, die natürlichen Ressourcen zu schonen. In München hat die Stadtverwaltung schon 10 der 150 Zierbrunnen abgeschaltet.
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3: Deshalb duscht lieber zu zweit. Ein Blick auf Bayern Straßen, hier ist der Radio Today Verkehrsdienst und der meldet auf der A8 München Richtung Salzburg zwischen Weihern und Irschenberg 3 Kilometer Stau. Auf der A99 zwischen Hohenbrunn und Haar, zwischen Vaterstetten Ost und Kirchheim, zwischen Kreuz München West und Dreieck Allach, zwischen Dreieck München Südwest und Tunnel Aubing, zwischen Neuherberg und Tunnel Allach, zwischen Kreuz München West und Lochhausen sowie zwischen Aschheim und Vaterstetten West haben wir Stau. Auf dem mittleren Ring, da ist es auch knirklich. Zu dieser Zeit Feierabend technisch halt. Ich wünsche euch eine gute und sichere Fahrt.
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3: Der Blitz wird auf der Schlierseestraße statt auswärts in der 30er-Zone. Es folgen ein paar Anhänger auf der Amtmannstraße in Planegg, beidseitig auf der Bayerwieser Straße in Bad Tölz, beidseitig beim Friedhof. Dann auf der Freisinger Straße in Weix, auf der Leintaler Straße beim Biergarten, Prost in der 30er-Zone. Für weitere Blitzer wählt die 723-2000.
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3: Morgen und am Sonntag scheint die Sonne, es bleibt also sommerlich, auch zu Wochenbeginn. Das Urlaubswetter bleibt uns erhalten bei steigenden Temperaturen. Die Temperatur hier gemessen in München, Thalkirchen 31 Grad. Die Zeit, es ist jetzt 16.16 Uhr.
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1: 16.30 Uhr, das ist die Zeit für unseren Radioflohmarkt. Also nicht mehr lange hin für die Open Line. Wenn ihr etwas verkaufen möchtet, dann wählt gleich dann gegen halb die 089 723 2000, auch wenn ihr was sucht.
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0: Joy Dinalane mit Forever. 16.30 Uhr die Zeit. Jetzt könnt ihr anrufen. 089 723 2000. Das ist jetzt die Nummer, um jetzt hier bei unserem Radioflohmarkt mitzumachen. Wir sind wirklich live. Verkauft euer Auto, eure Wohnung, das ganze Inventar, Musikinstrumente, Sportgeräte, was auch immer. Könnt ihr alles anbieten. Egal wie groß, egal wie teuer. Hauptsache von privat an privat.
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0: Davor hörten wir Expose mit Seasons Change. Und ja, die Zeiten, die Jahreszeiten, die wechseln. Vielleicht sucht ihr schon eine Skiausrüstung oder habt eine abzugeben oder ein neues Fahrrad, neues Moped. Möchte das Cabriolet tauschen gegen eins mit Dach. Oder ihr braucht jemanden, der euch beim Dachdecken hilft. Vom Privat an Privat. Anbieten könnt ihr, was ihr wollt, auch wenn ihr etwas sucht. Auch gerne hochwertigere Sachen. Nein, kein Holzfassbier. Aber vielleicht Antiquitäten. Die kleinen Schmuckstücke sind ja meist am wertvollsten. Oder etwas, was für jemand anderen besonders wertvoll ist, die besondere Plattensammlung vielleicht. Manche sammeln Geld, manche Bierdeckel. Letzter Aufruf 089 723 2000. Gegen 19.30 Uhr dann die letzte Chance, um hier live dabei zu sein. Jetzt geht's weiter mit Lynyrd Skynyrd.

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1: Always there, der Stau zum Feierabend hin. Yeah, yeah, yeah. 16.40 Uhr, die Zeit, ein Blick auf Bayern Straßen. Hier ist der Radio Today Verkehrsdienst und der meldet auf der A8 München Richtung Salzburg zwischen Hofoldinger Forst Süd und Otterfing 5 Kilometer Stau. Zwischen Bayern und Seehammer See West, hier haben wir Gefahr durch eine Fußmatte auf der Fahrbahn, die gehört da nicht hin. Auf der A9 beim Frankfurter Ring, hier Gefahr durch ein defektes Fahrzeug zwischen Eching und Kreuzneufahrn, Gefahr durch Reifenteile. Auf der A92 Richtung Deckendorf zwischen Dreieck Flughafen München und Freising Mitte, hier haben wir Gefahr durch Windeln und Kleidung, was da alles rumliegt. Auf der Fahrbahn zwischen Erding und Moosburg Süd, Gefahr durch Gegenstände auf der Fahrbahn. Auf der A96, Lindau Richtung München, zwischen Dreieck München Südwest und Freiham Süd, haben wir Stau. Auf der A99 staut es sich zwischen Dreieck München Südwest und Tunnel Aubing, zwischen Neuherberg und Ludwigsfeld, zwischen Kreuz München West und Lochhausen, zwischen Haar und Kirchheim, zwischen Aschheim, Ismaning und Kirchheim und auf dem Mittleren Ring. Da geht's auch bald los. Ich wünsche euch eine gute Fahrt. Geblitzt wird auf der Stierseestraße. Statt auswärts, dann haben wir in Planegg auf der Amtmannstraße einen Blitzeranhänger, in Bad Tölz auf der Bayer-Wieser-Straße, in Weichs auf der Freisinger Straße und auf der Leintaler Straße beim Biergarten. Prost! Und für weitere Blitzer wählt gern die 723 2000. Und apropos Auto, jetzt geht's weiter mit Susi Quattro.

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1: Gibt es bald einen zweiten Teil der Tier-Doku Rettet den Buckelwal? Vor der dänischen Ostseeküste ist erneut ein Buckelwal unterwegs. Mehr Anleiten dazu gleich.
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0: 16.51 Uhr, die Zeit. Ihr hört die Quick Times auf Radio Today. Vor der dänischen Ostseeküste ist erneut ein Buckelwal unterwegs. Alles deutet darauf hin, dass es sich bei dem vor Aarhus gesichteten Tier um denselben Wal handle, der bereits in den vergangenen Wochen im dänischen Gewässer beobachtet worden sei, unter anderem zwischen Jütland und der Insel Fünen, teilte die dänische Umweltbehörde mit. Sein Aussehen und sein Verhalten ließen darauf schließen, dass er krank sei. Die Umweltbehörde rief die Menschen dringend dazu auf, Abstand zu dem Wal zu halten. Es sei besonders wichtig, nicht in die Nähe des Tieres zu segeln oder auf andere Weise Kontakt zu ihm aufzunehmen, erklärte sie. Falls der Wal wirklich krank sei, bedeute jede Störung zusätzlichen Stress für ihn. Die Behörde betonte, sie greife grundsätzlich nicht in das Leben freilebender Wale ein. Man bitte daher, alle den Wal in Ruhe zu lassen und ihn aus sicherer Entfernung zu beobachten, schrieb sie. Die Rettungsdienste beobachteten die Situation aufmerksam und stünden in Kontakt mit Fachleuten. Ob das Tier diesmal auch wieder einen Vor- und Zunamen bekommt, so wie einst Timmy Hope, der eigentlich eine Sie war, ist abzuwarten. Und hier noch ein Blitzer. Welchen nehmen wir denn? Ja, den amtlichen hier in Planegg, ein Anhänger auf der Amtmannstraße. Für weitere Blitzer wählt gern die Studionummer 723 2000. Weiter geht's mit den Classics of the Future.
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2: 17:01 die Zeit. Schön, dass ihr dabei seid in der zweiten Stunde der Quick Times am Freitag, kurz vor Wochenende. Juhu, am 10. Juli. Gut eingeschmiert gegen die Sonne oder für die Sonne mit dem V auf.
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1: Ich bin Dominik Schweiger. Tennisprofi Alexander Zverev ist zum ersten Mal in das Endspiel beim Rasenklassiker in Wimbledon eingezogen und kann dort den zweiten Grand Slam-Titel seiner Karriere holen. Der French Open-Sieger aus Hamburg gewann sein Halbfinale gegen den britischen Außenseiter Arthur Ferry in 3 Sätzen. Das Gesundheitssparpaket der Bundesregierung kann in Kraft treten. Nach dem Bundestag hat auch der Bundesrat grünes Licht gegeben. Ein Antrag, den Vermittlungsausschuss anzurufen, fand in der Länderkammer keine Mehrheit. Thomas Brockt berichtet aus Berlin.
2: Es kam zwar viel Kritik aus den Ländern, die etwa befürchten, dass viele Krankenhäuser pleite gehen, trotzdem gab es am Ende grünes Licht für das Sparpaket. Mit Schmerzen, sagt Bayerns Ministerpräsident Söder, aber es bremse die Kostenentwicklung und sorge für stabile Beiträge. Geplant ist, dass Praxen, Kliniken, Apotheken und auch die Pharmabranche weniger Geld ausgeben.
1: Die Union hat eines ihrer großen Ziele erreicht. Das Heizungsgesetz von Robert Habeck wird abgeschafft. Der Bundestag hat der Reform des Gebäudeenergiegesetzes zugestimmt. Neue Heizungen müssen dann nicht mehr überwiegend mit erneuerbaren Energien betrieben werden. Im Gesetzentwurf ist von mehr Entscheidungsfreiheit die Rede. Es werden diverse Klagen gegen die Reform erwartet. 6 Jahre nach dem erfolgreichen Bienenvolksbegehren ziehen Artenschützer eine ernüchternde Bilanz. Sie kritisieren, dass wichtige Ziele bisher nur schleppend umgesetzt werden. Vor allem der Ausbau der Ökolandwirtschaft komme deutlich langsamer voran als geplant. Dabei steige die Nachfrage nach Bioprodukten immer weiter, heißt es. Autofahrer brauchen auf der A6 bei Ahlfeld momentan viel Geduld. Nach einem LKW-Unfall ist die Autobahn in Richtung Amberg komplett gesperrt. Der Lastwagen steht quer über der Fahrbahn und ragt auch in den Gegenverkehr. Die Polizei empfiehlt, die Strecke weiträumig zu umfahren.
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3: Der Radio Today Verkehrsdienst meldet auf der A8 München Richtung Salzburg. Bei Kreuz München Süd 3 Kilometer Stau zwischen Weihern und Seehammer See West. Eine Fußmatte auf der Fahrbahn. Auf der A9 München Richtung Nürnberg beim Frankfurter Ring. Hier gefahrlich ein defektes Fahrzeug. Zwischen Eching und Kreuz Neufahren haben wir Gegenstände auf der Fahrbahn. Es handelt sich wohl um Reifenteile. Dann in der Gegenrichtung der A9 zwischen Freimann und Schwabing haben wir 3 Kilometer Stau. Auf der A92 München Richtung Deckendorf zwischen Dreieck Flughafen München und Freising Mitte hier Gefahr durch Windeln und Kleidung auf der Fahrbahn. Zwischen Erding und Moosburg Süd Gefahr durch andere Gegenstände auf der Fahrbahn. Auf der A99 zwischen Kreuz München West und Dreieck Allach haben wir Stau sowie auf folgenden Strecken zwischen Dreieck München Südwest und Tunnel Aubing. Dann in der Gegenrichtung zwischen Neuherberg und Tunnel Allach, zwischen Dreieck Eschenried und Dreieck Allach, zwischen Aschheim Ismaning und Vaterstetten West. Auf dem mittleren Ring zwischen Sendling Süd und Heckenstaller Tunnel hier ein Unfall. Ich wünsche euch eine gute Fahrt.
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3: Geblitzt wird auf der Schlierseestraße, statt auswärts in der 30er-Zone. Dann folgen ein paar Anhänger. Der eine steht in Planegg an der Amtmannstraße, der andere in Bad Tölz auf der Bayrawieser Straße, dann in Weix auf der Freisinger Straße und auf der Leintaler Straße beim Biergarten in der 30er-Zone. Prost! Für weitere Blitzer wählt gern die Studionummer 723-2000.
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3: Morgen und am Sonntag scheint die Sonne und es bleibt sommerlich auch zu Wochenbeginn. Das Urlaubswetter bleibt uns also erhalten, bei steigenden Temperaturen sogar. Die Temperatur hier im Moment 30 Grad, da kommt wohl auch nicht mehr viel in München-Thalkirchen, dem Sonnigen. Und die Zeit, es ist jetzt 17.18 Uhr. Und jetzt geht's weiter mit Santana.
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1: Nach dem Stromausfall kamen Ungereimtheiten ans Licht. Nun wird es für ihn zappenduster. Berlins regierender Bürgermeister Kai Wegner gibt die Abgeordneten bzw. die Spitzenkandidatur auf.
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17.31 Uhr die Zeit. 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Berlins regierender Bürgermeister Kai Wegner gibt nach dpa-Informationen seine Spitzenkandidatur für die CDU zur Abgeordnetenhauswahl im September auf. Er soll demnach bis zur Wahl jedoch regierender Bürgermeister bleiben. Wegner zieht damit Konsequenzen aus einer monatelangen Debatte um falsche Angaben über sein Krisenmanagement nach einem großen Stromausfall im Januar. Wegner verschwieg zunächst, dass er am ersten Tag der Krise mittags eine Stunde Tennis spielte. Danach kamen immer wieder Ungereimtheiten zu seinem Tagesablauf am 3. Januar ans Licht. Also hypothetisch gesprochen wurde ihm praktisch der Stecker gezogen. Und hier ein neuer Blitzer. Danke dir, Thomas, am Flughafen München auf dem Südring. Vom Terminal 2 kommend wird mit Laserpistole geblitzt, wenn ihr zu schnell seid. Danke, Thomas, dir eine blitzfreie Weiterfahrt. Und falls ihr auch einen Blitzer entdeckt habt, den melden möchtet, für alle Hörer, die unterwegs sind, dann ruft hier gerne an unter der 089 723 2000. Jetzt geht's weiter mit Bryan Adams und Melanie C.

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1: Uhr, die Zeit, hier ist der Radio Today Verkehrsdienst und der meldet auf der A99 und dem mittleren Ring typischen Feierabendverkehr. Ich wünsche euch weiterhin eine gute Fahrt. Geblitzt wird auf dem Südring am Flughafen München vom Terminal 2 kommend mit Laserpistole. Dann auf der Amtmannstraße in Planegg, auf der Bayerwieser Straße in Bad Tölz, auf der Freisinger Straße in Weix, auf der Leintaler Straße beim Biergarten Prost. Für weitere Blitzermeldungen wählt gern die 723 2000. Ich geb's dann weiter und jetzt geht's weiter mit Cheap Trick.

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1: Auf dem Chiemsee in Seenot, Rauch stieg auf aus dem Schiff. Was passierte mit den Passagieren, erfahrt ihr gleich. 7.0.

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0: 17.51 Uhr, die Zeit. 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Wegen Rauchs aus dem Maschinenraum ist ein Schiff mit etwa 200 Passagieren auf dem Chiemsee geräumt worden. Das Schiff habe sofort am Dampfersteg in Seonseebruck im Landkreis Traunstein angelegt, teilte die Polizei mit. Die Mitarbeiter an Bord hätten mit ihrer Umsicht eine sehr ruhige und kontrollierte Evakuierung ermöglicht. Verletzt wurde laut Polizei niemand. Feuerwehrleute hätten zunächst den Maschinenraum belüftet und dann entdeckt, dass dort wegen eines Defekts heißes Öl ausgetreten war. Das sei die Ursache für den Rauch gewesen. Das Öl sei aber in Auffangwannen im Maschinenraum geblieben. Daher habe es auch keine Umweltschäden gegeben. Die Fahrgäste hätten auf einem Ersatzschiff weiter über den Chiemsee fahren können. Also es gab keine Panik auf der Titanic. Ist alles nochmal gut gegangen. Schiff ist nicht gesunken. Lief auch keine Geigenmusik. Und hier noch auf dem Südring vom Flughafen München, vom Terminal 2 kommend, steht jemand mit Laserpistole und fotografiert, wenn ihr zu schnell seid. Nochmal danke Thomas. Für weitere Blitzerwelt gern die Studionummer zu melden, die 723-2000.
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1: 18:01 die Zeit. Schön, dass ihr dabei seid. Schön ist das Wetter draußen bei uns hier in München, Thalkirchen und natürlich schön auch die Playlist. Mit der geht's jetzt weiter. Gut gelaunt in den Abend hinein, den Freitagabend mit dem V auf Radio.
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1: So nämlich.

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1: Ich bin Dominik Schweiger. Alexander Zverev fehlt nur noch ein Sieg zum Wimbledon-Triumph. Mit einem klaren 3-Satz-Sieg gegen den Briten Arthur Ferry zog der 29-Jährige zum ersten Mal ins Finale ein. Gewinnt er am Sonntag auch das Endspiel, wäre er der erste deutsche Wimbledon-Champion seit Michael Stich vor 35 Jahren. Grünes Licht für mehrere Reformen. Der Bundesrat hat heute unter anderem die Gesundheitsreform, das Recht auf Reparatur und das Infrastrukturgesetz beschlossen. Die Gesundheitsreform soll die Krankenkassen finanziell entlasten. Das neue Reparaturrecht verpflichtet Hersteller künftig stärker zur Instandsetzung ihrer Geräte. Außerdem sollen Autobahnen und Bahnstrecken künftig schneller geplant und gebaut werden können. Das Heizungsgesetz der Ampelregierung ist bald Geschichte. Damit hat die Union eines ihrer Wahlkampfziele erreicht. Die zentralen Regelungen aus dem Gebäudeenergiegesetz, wie es ja eigentlich heißt, sind in der jetzt beschlossenen Reform gestrichen. Mehr von Thomas Brockt.
2: Vor allem der Kern des alten Gesetzes wird gekippt, die 65%-Regelung, die besagt, dass jede neu eingebaute Heizung mit 65% erneuerbaren Energien betrieben werden soll. Besonders der Union war das ein Dorn im Auge. Kein Reinregieren in den Heizungskeller, hieß es. Nun soll etwa neben Wärmepumpen auch der Einbau von Gas- und Ölheizungen weiter möglich sein.
1: Die deutschen Autobauer kämpfen weiter mit sinkenden Verkaufszahlen. Im zweiten Quartal haben sowohl Volkswagen als auch BMW ein Minus im Absatz verzeichnet. Hauptgrund ist der deutliche Einbruch auf dem chinesischen Markt. Und der ist deutlich größer als die Zuwächse in Europa und Nordamerika. Ein 70 Meter langes Stück Geschichte zieht nach London. Der berühmte Teppich von Bayeux ist ins British Museum gebracht worden. Das Meisterwerk gilt als eines der bedeutendsten Bildzeugnisse des Hochmittelalters. Allein für den Ausstellungsstart sind bereits 100.000 Eintrittskarten verkauft.
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3: Der Radio Today Verkehrsdienst meldet auf der A8 Stuttgart Richtung München zwischen Sulzimos und Fürstenfeldbruck. Hier haben wir einen Reifenmantel und einen defekten Wohnwagen am Standstreifen. Dann in der Gegenrichtung der A8, da haben wir zwischen Hofvollinger Forst Süd und Otterfing 2 Kilometer Stau. Ja, und wie schon vorher erwähnt, auf der A99 ist noch einiges los. Genauer gesagt die Strecke Richtung München Nord zwischen Dreieck Allach und Tunnel Allach, zwischen Dreieck München Südwest und Tunnel Aubing. In der Gegenrichtung zwischen Dreieck Feldmoching und Ludwigsfeld, zwischen Kreuz München West und Lochhausen. Und auf dem mittleren Ring ist auch noch einiges los. Ich wünsche euch dennoch eine gute Fahrt.
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3: Es wird geblitzt am Flughafen München auf dem Südring vom Terminal 2 kommend mit Laserpistole. Dann haben wir 4 Blitzeranhänger. Einmal im Planegg auf der Amtmannstraße, beidseitige Fotografie. In Bad Tölz auf der Bayrawieser Straße, beidseitig beim Friedhof. Dann in Weix auf der Freisinger Straße und auf der Leintaler Straße beim Biergarten in der Dreiskerzone. Prost! Für weitere Blitzer wählt die 723-2000.
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3: Morgen und am Sonntag scheint die Sonne und es bleibt sommerlich auch zu Wochenbeginn. Das Urlaubswetter bleibt uns erhalten bei steigenden Temperaturen. Die Temperatur hier runtergegangen auf 29 Grad in München, Thalkirchen. Und die Zeit, es ist jetzt 18.16 Uhr.
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1: Da ist er wieder, US-Präsident Donald Trump hat 4 Monate vor den Kongress-Zwischenwahlen die unabhängige Wahlkommission des Landes praktisch aufgelöst. Mehr dazu gleich.
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18.26 Uhr, die Zeit. Ihr hört die Quicktimes am Freitag auf Radio Today. Hier kommt meine nächste Meldung. US-Präsident Donald Trump hat 4 Monate vor dem Kongress Zwischenwahlen die unabhängige Wahlkommission des Landes praktisch aufgelöst. Nach übereinstimmenden Medienberichten drängte er die 3 verbliebenen Mitglieder zum Rücktritt. Die 2002 vom Kongress geschaffene Behörde unterstütze die Bundesstaaten mit Bundesmitteln bei der Organisation von Wahlen. Kritiker sprechen von einem Versuch der Wahlbeeinflussung. Ende Juni hatte der oberste Gerichtshof Trumps Befugnisse gegenüber unabhängigen Bundesbehörden deutlich ausgeweitet, so die Meldung der deutschen Presseagentur. Gewitzt wird auf dem Südring des Münchner Flughafens vom Terminal 2 kommend, hier mit Laserpistole. Wenn ihr zu schnell seid und falls ihr auch noch einen Blitzer entdeckt habt, den melden möchtet, gerne hier anrufen unter der 723-2000. Jetzt geht's weiter mit den Classics of the Future.

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1: 18.40 Uhr, die Zeit. Hier ist der Radio Today Verkehrsdienst und der meldet auf der A8 Stuttgart Richtung München zwischen Sulzemoos und Fürstenfeldbruck. Hier haben wir Gefahr durch einen defekten Wohnwagen am Standstreifen und einen Reifenmantel auf der Fahrbahn. Auf der A8 in der Gegenrichtung zwischen Kreuz München Süd und Otterfing haben wir 3 Kilometer Stau. Auf der A99 Richtung München Nord zwischen Dreieck Allach und Tunnel Allach staut es sich in der Gegenrichtung zwischen Kreuz München West und Lochhausen. Auf dem Mittleren Ring ist auch noch was los. Ich wünsche euch eine gute Fahrt. Der Blitzwert am Südring oder auf dem Südring am Flughafen München vom Terminal 2 kommend mit Laserpistole. Dann haben wir folgende Anhänger in Planegg auf der Amtmannstraße, dann in Bad Tölz auf der Bayerwieser Straße, in Weix auf der Freisinger Straße und auf der Leintaler Straße beim Biergarten. Prost und für weitere Blitzer wählt die 723-2000.
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1: Der VW-Konzern hat im zweiten Quartal deutlich weniger Fahrzeuge ausgeliefert. Mehr Einzelheiten dazu gleich.
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0: Der VW-Konzern hat im zweiten Quartal deutlich weniger Fahrzeuge ausgeliefert. Weltweit gingen die Verkäufe im Vergleich zum Vorjahreszeitraum um knapp 9% auf gut 2 Millionen Autos zurück. Hauptgrund ist das schwache Geschäft in China, wo die Auslieferungen um mehr als ein Drittel einbrachen. In Europa und Nordamerika legten die Verkäufe dagegen zu. Auch die Nachfrage nach Elektroautos entwickelte sich positiv. Möge der Lithium-Ionen-Akku mit euch sein. Und hier noch ein Blitzer von meinem Namensvetter, dem Stefan. Und zwar meldet er zwischen Bad Tölz und Geretsried. Höhe Beirawies in der 70er-Zone werdet ihr geblitzt. Stefan, dir eine wunderbare Weiterfahrt, ein schönes Wochenende. Bedanke mich. Und jetzt geht's weiter hier mit den Stones. Und falls ihr auch einen Blitzer habt, ruft ihr gern an, wie der Stefan, unter der 723 2000.
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2: Gleich 19.02 Uhr. Schön, dass ihr dabei seid in der letzten Stunde der Quick Times. Weiter geht's natürlich gut gelaunt mit der richtigen Musikauswahl, ohne Endlosgelaber, aber mit dem letzten Radioflohmarkt, die Open Line gegen Halb.
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1: Ich bin Dominik Schweiger. Der Bundesrat hat gleich mehrere wichtige Gesetze beschlossen. Künftig haben Verbraucher ein Recht auf Reparatur. Hersteller von Handys oder Waschmaschinen müssen ihre Produkte zu einem angemessenen Preis instand setzen und Ersatzteile bereitstellen. Und der Bundesrat hat auch den Weg für die Gesundheitsspareform freigemacht. Gesetzlich Versicherte müssen sich damit beispielsweise auf höhere Zuzahlungen bei Medikamenten einstellen. Der Bundestag hat das neue Gebäudemodernisierungsgesetz, also eine Reform des sogenannten Heizungsgesetzes, beschlossen. Damit werden Kernpunkte der von der Ampelregierung beschlossenen Regelungen gekippt. Öl- und Gasheizungen müssen ab 2029 schrittweise mit einem steigenden Anteil an zum Beispiel Biomethan oder Bioöl betrieben werden. Umweltverbände und die Grünen warnen vor massiven Rückschritten beim Klimaschutz durch das neue Gesetz. Nach dem Messerangriff am Gymnasium in Schongau prüfen die Ermittler neue Hinweise. Nach Angaben der Staatsanwaltschaft gibt es Anzeichen dafür, dass der Täter die Tat möglicherweise per Livestream übertragen wollte. Außerdem untersuchen die Behörden ein Schreiben, das von dem 16-Jährigen stammen könnte. Laut Spiegel werden darin frühere Schulamokläufe verherrlicht. Bei dem Angriff am Mittwoch waren zwei 13-jährige Mädchen schwer verletzt worden. Flughäfen können künftig eine komplett digitale Abfertigung anbieten, damit Passagiere schneller zum Gate kommen. Die Nutzung ist für die Fluggäste aber freiwillig. Der Bundesrat hat dafür grünes Licht für ein Gesetz gegeben, das der Bundestag schon Ende Juni beschlossen hatte. Alexander Zverev ist nur noch einen Sieg vom Wimbledon-Titel entfernt. Der Hamburger hat dort zum ersten Mal das Endspiel erreicht. Zverev hat sein Halbfinale gegen den britischen Außenseiter Arthur Ferry gewonnen. Zoe Tasovali berichtet.
2: Nach einem umkämpften ersten Satz hatte Zverev die Partie komplett im Griff und ließ seinem Gegner kaum noch eine Chance. Im Finale am Sonntag kann der Hamburger als erster deutscher Wimbledon-Sieger seit Michael Stich im Jahr 1991 Tennisgeschichte schreiben. Auf ihn wartet dann allerdings ein echter Brocken. Entweder Titelverteidiger Jannik Sinner oder Rekord-Grand-Slam-Sieger Novak Djokovic.
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3: Der Radio Today Verkehrsdienst meldet auf der A8 Stuttgart Richtung München zwischen Sulzemoos und Dachau-Fürstenfeldbruck hier Gefahr durch einen defekten Wohnwagen. Auf der A8 in der Gegenrichtung zwischen Kreuz München Süd und Otterfing haben wir 3 Kilometer Stau. Auf der A99 zwischen Dreieck Allach und Tunnel Allach, da hat's gekracht. Zwischen Aschheim-Ismaning und Aschheim hier Gefahr durch ein defektes Fahrzeug. Zwischen Kreuz München Nord und Aschheim-Ismaning Gefahr durch Reifenteile auf der Fahrbahn. Zwischen Kreuz München West und Lochhausen, hier haben wir 1 Kilometer Stau. Auf der A995 München Richtung Kreuz München Süd zwischen Unterhaching Nord und Taufkirchen West hier ein Unfall. Und auf dem mittleren Ring, da staut es sich noch zwischen Dachauer Straße und der Donnersberger Brücke. Ich wünsche euch eine gute Fahrt.
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3: Der Blitz wird zwischen Bad Tölz und Geretsried, Höhe bei Ravis in der 70er-Zone. Auf dem Südring vom Flughafen München, vom Terminal 2 kommend mit Laserpistole. Dann haben wir ein paar Blitzer-Anhänger. Es wird geblitzt auf der Leintaler Straße beim Biergarten in der 30er-Zone, Prost. Auf der Freisinger Straße in Weix, auf der Bayraviser Straße in Bad Tölz, beidseitig beim Friedhof und in Planegg auf der Amtmannstraße, beidseitig. Für weitere Blitzer wählt die 723-2000.
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3: Morgen und am Sonntag scheint auch die Sonne. Das ist gut fürs Gemüt. Es bleibt sommerlich. Auch zu Wochenbeginn erhalten wir sogar steigende Temperaturen. Die Temperatur hier gemessen in München, Thalkirchen 29 Grad. Die Zeit, es ist jetzt 19.16 Uhr. Ich bin der Pfau und jetzt geht's weiter hier mit einem meiner Lieblingsklassiker, Fat Larry's Band.

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1: Warum es aber spielen, weil es groovy ist. Und Act Like You Know heißt es auch gleich hier in der Open Line. Ihr habt was anzubieten, dann ruft ihr an 723 2000 bei unserer Open Line, der letzten für heute gegen halb, dem Radioflohmarkt.
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0: 19.29 Uhr die Zeit. Jetzt startet die Open Line, die letzte Open Line für heute am Freitag. Morgen dann am Samstag um 9.30 Uhr. Jetzt habt ihr die Möglichkeit, hier live anzurufen. Die Nummer ist die 089 723 2000. Dann klingelt's hier, dann sagt ihr euren Vornamen, kurz was ihr anzubieten habt oder was ihr sucht. Zweimal die Telefonnummer, langsam für die Hörer zum Mitschreiben. Die sitzen schon mit Zettel und Stift parat und warten auf eure Angebote.
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0: Die besondere Armbanduhr. Oder das andere begehrte Sammelobjekt. Anbieten könnt ihr alles von privat an privat, egal wie groß, egal wie teuer. Ob es Immobilien sind, völlig wurscht. Oder kleinere, schöne Sachen. Oder ihr seid gerade am Umziehen. Also nicht Kleidungswechsel, sondern Ortswechsel. Und habt ganz viele Sachen abzugeben, die ihr nicht mehr braucht. Vielleicht auch einiges im Keller. Ersatzteile, Fahrzeuge, verkauft das Auto, wenn ihr wollt. Einfacher geht's wirklich nicht. 089 723 2000. Jetzt die Nummer wählen, das Auto anbieten. Mit ein bisschen Glück ist es in ein paar Minuten verkauft. Und da jetzt kein Anruf reingeht, geht Musik für euch raus.
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1: 19.40 Uhr die Zeit. Ein Blick auf Bayern Straßen. Hier ist der Radio Today Verkehrsdienst und der meldet auf der A8 Stuttgart Richtung München zwischen Sulzemoos und Dachau-Fürstenfeldbruck. Hier haben wir Gefahr immer noch durch einen Reifenmantel auf der Fahrbahn und durch einen defekten Wohnwagen am Standstreifen. In der Gegenrichtung der A8 zwischen Hofoldinger Forst Süd und Otterfing 3 Kilometer Stau. Auf der A99 München Südwest Richtung München Nord zwischen Dreieck Allach und Tunnel Allach hier ein Unfall. Auf der A995 München in Richtung Kreuz München Süd und zwar zwischen Unterhaching Nord und Taufkirchen West hier ein Unfall. Der Standstreifen ist blockiert und auf dem mittleren Ring zwischen Langbürgener Straße und Ramersdorf hier ist die Fahrbahn gesperrt wegen einem Unfall. Zwischen Dompetrostraße und Donnersberger Brücke haben wir derzeit Stau. Today wünscht euch natürlich eine gut gelaunte, entspannte, musikalische und sichere Fahrt. Geblitzt wird zwischen Bad Tölz und Geretsried, Höhe bei Ravis in der Siebskerzone, am Südring vom Flughafen München, vom Terminal 2 kommend, dann die paar Anhänger in Planegg auf der Amtmannstraße, da steht einer in Bad Tölz auf der Bayraviser Straße beim Friedhof, dann in Weix auf der Freisinger Straße und auf der Leintaler Straße beim Biergarten. Also zum Wohl, ein Hoch auf die Blitzer und für weitere Meldungen wählt gern die 723-2000.
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1: Ja, auch Krankheit muss man sich leisten können. Der Bundestag hat das umstrittene Sparpaket zur Stabilisierung der Krankenkassenbeiträge beschlossen. Mehr Einzelheiten dazu gleich hier in meiner letzten Meldung.
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0: 19:50 Uhr, die Zeit. Ihr hört die Quicktimes auf Radio Today. Der Bundestag hat das umstrittene Sparpaket zur Stabilisierung der Krankenkassenbeiträge beschlossen. Ziel ist es, die gesetzlichen Krankenkassen im kommenden Jahr um Milliarden zu entlasten und weitere Beitragserhöhungen zu verhindern. Vorgesehen sind Ausgabenbremsen unter anderem für Praxen, Kliniken und Apotheken sowie höhere Zuzahlungen für Medikamente und Einschränkungen bei der kostenlosen Mitversicherung von Ehepartnern. Das Gesetz sollte heute durch den Bundesrat gehen. Hey, wie geht's dir? Du am liebsten gut. Das war die Quicktimes am Freitag, dem 10. Juli. Danke, dass ihr dabei seid und auch noch bleibt, denn jetzt geht's weiter mit der Abendwelle Through the Night. Ich wünsche euch einen super Freitagabend hinein ins Wochenende. Juhu, ein Schau vom V, bedanke mich, habe die Ehre. Jetzt Feierabend, Aloha, Baba und Servus.
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2: 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Es ist jetzt 20 Uhr und eine Minute.
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1: Ich bin Dominik Schweiger. Grünes Licht für mehrere wichtige Gesetze. Der Bundesrat hat ein Recht auf Reparatur beschlossen. Viele Elektrogeräte müssen künftig verlässlich reparierbar sein. Außerdem hat die Länderkammer die umstrittene Gesundheitsreform durchgewunken. Die schwarz-rote Koalition will die Krankenkassen finanziell entlasten. Für gesetzlich Versicherte bedeutet das, dass sie sich unter anderem auf höhere Zuzahlungen bei verschreibungspflichtigen Medikamenten einstellen müssen. Das sogenannte Heizungsgesetz der früheren Ampelregierung, also das Gebäudeenergiegesetz, wird grundlegend geändert. Nach dem Bundestag hat auch der Bundesrat der Reform zugestimmt. Künftig können unter bestimmten Bedingungen auch neue Gas- und Ölheizungen eingebaut werden. Nach und nach soll der Anteil von etwa Bioöl als Energieträger steigen. Die bisherige 65%-Regel für erneuerbare Energien entfällt. Die deutschen Autobauer kämpfen weiter mit sinkenden Verkaufszahlen. Im zweiten Quartal haben sowohl Volkswagen als auch BMW ein Minus beim Absatz verzeichnet. Hauptgrund ist der deutliche Einbruch auf dem chinesischen Markt und der ist deutlich größer als die Zuwächse in Europa und Nordamerika. Berlins regierender Bürgermeister Wegner zieht die Reißleine. Nach monatelanger Kritik verzichtet er auf eine weitere Spitzenkandidatur für die CDU bei der Abgeordnetenhauswahl im September. Er will aber noch bis zur Wahl im Amt bleiben. Thomas Brock berichtet.
2: Am Ende ist der Druck dann doch zu groß geworden. Es geht vor allem um Wegners Krisenmanagement beim großen Stromausfall in Berlin Anfang des Jahres. Er spielte an dem Tag, als es losging, Tennis, verschwieg das aber erst einmal. Und auch danach gab es immer wieder Ungereimtheiten, wann er sich denn nun wirklich um den Blackout kümmerte.
1: Rauch im Maschinenraum hat am Chiemsee einen Großeinsatz ausgelöst. Rund 200 Fahrgäste mussten einen Dampfer verlassen. Das Schiff konnte noch einen Steg in Sion-Seebruck erreichen. Verletzt wurde niemand. Ursache war nach ersten Erkenntnissen ein defektes Stromaggregat.
3: Der Autoverkehrsdienst meldet, auf dem Mittleren Ring gibt es derzeit zwei wichtige Meldungen. Zwischen Ramersdorf und Hechtseestraße ist die Fahrbahn gesperrt, weil ein Unfall passiert ist. Bitte umfahren Sie das Gebiet weiträumig, wenn Sie sich in der Gegend auskennen. Weiter auf dem Mittleren Ring, aber zwischen Ruffinistraße und Donnersberger Brücke, müssen Sie mit einem Stau von etwa 1 Kilometer Länge rechnen. Ihr Autoverkehrsdienst wünscht gute Fahrt.

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2: 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Es ist jetzt 21 Uhr und 4 Minuten.
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1: Ich bin Dominik Schweiger. Der Bundesrat hat gleich mehrere wichtige Gesetze beschlossen. Künftig haben Verbraucher ein Recht auf Reparatur. Hersteller von Handys oder Waschmaschinen müssen ihre Produkte zu einem angemessenen Preis instand setzen und Ersatzteile bereitstellen. Und der Bundesrat hat auch den Weg für die Gesundheitsspareform freigemacht. Gesetzlich Versicherte müssen sich damit beispielsweise auf höhere Zuzahlungen bei Medikamenten einstellen. Bundestag und Bundesrat haben außerdem das neue Gebäudemodernisierungsgesetz, also eine Reform des sogenannten Heizungsgesetzes, beschlossen. Damit werden Kernpunkte der von der früheren Ampelregierung beschlossenen Regelungen gekippt. Umweltverbände und die Grünen warnen vor massiven Rückschritten beim Klimaschutz durch das neue Gesetz. Flughäfen können künftig eine komplett digitale Abfertigung anbieten, damit Passagiere schneller zum Gate kommen. Die Nutzung ist für die Fluggäste aber freiwillig. Der Bundesrat hat dafür grünes Licht für ein Gesetz gegeben, das der Bundestag schon Ende Juni beschlossen hatte. Nach dem Messerangriff am Gymnasium in Schongau prüfen die Ermittler neue Hinweise. Nach Angaben der Staatsanwaltschaft gibt es Anzeichen dafür, dass der Täter die Tat möglicherweise per Livestream übertragen wollte. Außerdem untersuchen die Behörden ein Schreiben, das von dem 16-Jährigen stammen könnte. Laut Spiegel werden darin frühere Schulamokläufe verherrlicht. Bei dem Angriff am Mittwoch waren 2 13-jährige Mädchen schwer verletzt worden. Alexander Zverev ist nur noch einen Sieg vom Wimbledon-Titel entfernt. Der Hamburger hat dort zum ersten Mal das Endspiel erreicht. Zverev hat sein Halbfinale gegen den britischen Außenseiter Arthur Ferry gewonnen. Zoe Tasovali berichtet.
2: Nach einem umkämpften ersten Satz hatte Zverev die Partie komplett im Griff und ließ seinem Gegner kaum noch eine Chance. Im Finale am Sonntag kann der Hamburger als erster deutscher Wimbledon-Sieger seit Michael Stich im Jahr 1991 Tennisgeschichte schreiben. Auf ihn wartet dann allerdings ein echter Brocken. Entweder Titelverteidiger Jannik Sinner oder Rekord-Grand-Slam-Sieger Novak Djokovic.
3: Der Autoverkehrsdienst meldet auf der A99 von München Süd in Richtung München Nord ist zwischen dem Kreuz München Süd und Ottobrunn der Standstreifen blockiert. Hier ist ein Unfall passiert. Auch auf dem mittleren Ring gibt es Behinderungen. Zwischen Ramersdorf und Hechtseestraße ist die Strecke gesperrt, ebenfalls wegen eines Unfalls. Ortskundige Autofahrer werden gebeten, das Gebiet weiträumig zu umfahren. Ihr Autoverkehrsdienst wünscht gute Fahrt.

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2: Sie hören Radio Today 89 München. Die genaue Zeit. Es ist jetzt 22 Uhr und eine Minute.
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1: Ich bin Hendrik Daum. Nach dem Bundestag hat auch der Bundesrat das Sparpaket für die gesetzliche Krankenversicherung passieren lassen. Vorgesehen sind unter anderem höhere Beiträge für Besserverdienende, Einschränkungen bei der kostenlosen Partnermitversicherung und höhere Zuzahlungen für Medikamente. Ziel der Reform ist die Stabilisierung der Finanzlage der Kassen. Zudem soll der Anstieg der Beiträge für Versicherte gestoppt werden. Es klingt wie in einem Film. In einem Flugzeug von Ryanair ist nach dem Start im griechischen Thessaloniki eine Fensterscheibe zerborsten. Der Passagier direkt am Fensterplatz wurde durch den Sog halb nach draußen gezogen. Neben ihm sitzende Reisende konnten ihn noch in die Maschine zurückziehen. Der Flieger war eigentlich auf dem Weg nach Memmingen, kehrte nach dem Vorfall aber sofort um. Der Passagier kam ins Krankenhaus, die anderen Reisenden in eine Ersatzmaschine. Die deutschen Autobauer kämpfen weiter mit sinkenden Verkaufszahlen. Im zweiten Quartal haben sowohl Volkswagen als auch BMW ein Minus beim Absatz verzeichnet. Hauptgrund ist der deutliche Einbruch auf dem chinesischen Markt. Und der ist deutlich größer als die Zuwächse in Europa und in Nordamerika. Berlins Bürgermeister Wegner zieht die Reißleine. Nach monatelanger Kritik verzichtet er jetzt auf eine weitere Spitzenkandidatur für die CDU bei der Abgeordnetenhauswahl im September. Er wird aber bis zur Wahl noch im Amt bleiben, David Riemer berichtet.
2: Am Ende ist der Druck dann doch zu groß geworden. Es geht vor allem um Wegners Krisenmanagement beim großen Stromausfall in Berlin Anfang des Jahres. Er spielte an dem Tag, als es losging, Tennis, verschwieg das aber erst einmal. Und auch danach gab es immer wieder Ungereimtheiten, wann er sich denn nun wirklich um den Blackout kümmerte.
1: Deutschlands Tennisprofi Nummer 1 Alexander Zverev spielt im Finale von Wimbledon gegen Jannik Sinner. Der Italiener hat am Abend Novak Djokovic klar in 3 Sätzen besiegt. Und bei der Fußball-WM, da steht heute Abend das zweite Viertelfinale an zwischen Spanien und Belgien. Und zur Halbzeit, da steht's 1:1.
3: Der Autoverkehrsdienst meldet, auf dem Mittleren Ring ist es zwischen Ramersdorf und Hechtseestraße zu einem Unfall gekommen, was dazu geführt hat, dass dieser Abschnitt gesperrt wurde. Bitte achten Sie darauf, das Gebiet weiträumig zu umfahren, wenn Sie ortskundig sind. Ebenfalls auf dem Mittleren Ring ist zwischen Kirchseeoner Straße und Langbürgener Straße ein Unfall passiert, was eine Sperrung zur Folge hatte. Auch hier gilt, bitte umfahren Sie das Gebiet weiträumig, wenn Sie sich in der Gegend auskennen. Ihr Autoverkehrsdienst wünscht gute Fahrt.

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2: Sie hören Radio Today 89 München. Die genaue Zeit. Es ist jetzt 23 Uhr und eine Minute.

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1: Ich bin Hendrik Daum. Nach dem Bundestag hat auch der Bundesrat das Sparpaket für die gesetzliche Krankenversicherung passieren lassen. Vorgesehen sind unter anderem höhere Beiträge für Besserverdienende, Einschränkungen bei der kostenlosen Partnermitversicherung und höhere Zuzahlungen für Medikamente. Ziel der Reform ist die Stabilisierung der Finanzlage der Kassen. Zudem soll der Anstieg der Beiträge für Versicherte gestoppt werden. Die deutschen Autobauer kämpfen weiter mit sinkenden Verkaufszahlen. Im zweiten Quartal haben sowohl Volkswagen als auch BMW ein Minus beim Absatz verzeichnet. Hauptgrund ist der deutliche Einbruch auf dem chinesischen Markt und der ist deutlich größer als die Zuwächse in Europa und Nordamerika. Die Abholzung des Regenwalds im brasilianischen Amazonasgebiet hat in der ersten Jahreshälfte offenbar den niedrigsten Stand seit Beginn der Aufzeichnungen im Jahr 2016 erreicht. Der linksgerichtete brasilianische Präsident Lula hatte ja in Aussicht gestellt, die illegale Abholzung des Amazonaswalds bis 2030 komplett zu stoppen. Der Amazonas gilt als grüne Lunge des Planeten. Sein Regenwald nimmt in gigantischen Mengen Kohlendioxid aus der Erdatmosphäre auf und wirkt damit der Erderwärmung entgegen. Rauch im Maschinenraum eines Dampfers hat am Chiemsee einen Großeinsatz ausgelöst. Rund 200 Fahrgäste mussten von Bord. Das Schiff konnte noch einen Steg in See und Seebruck erreichen. Verletzt wurde niemand. Ursache war nach ersten Erkenntnissen ein defektes Stromaggregat. Deutschlands Tennisprofi Nummer 1 Alexander Zverev spielt im Finale von Wimbledon gegen Jannik Sinner. Der Italiener hat am Abend Novak Djokovic klar in 3 Sätzen besiegt. Damit trifft am Sonntag der Weltranglistenerste Sinner auf den Weltranglistendritten Zverev. Und dann schauen wir zur Fußball-WM. Da läuft das 2. Viertelfinale und zwar zwischen Spanien und Belgien. Ja, und kurz vor Schluss, da führen die Spanier mit 2:1.
2: Der Autoverkehrsdienst meldet auf der A92 von München in Richtung Deggendorf. Achten Sie bitte zwischen dem Dreieck Flughafen München und Freising Mitte auf eine Gefahr durch Gegenstände. Eine Holzpalette liegt hier auf der Fahrbahn. Ihr Autoverkehrsdienst wünscht gute Fahrt.

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3: Sie hören Radio Today 89 München. Die genaue Zeit, es ist 0 Uhr und 2 Minuten.

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1: Ich bin Hendrik Daum. Das Krankenkassensparpaket der Bundesregierung kann in Kraft treten. Nach dem Bundestag hat es auch den Bundesrat passiert. Thomas Brockt mit den Einzelheiten.
2: Mit Schmerzen, sagt Bayerns Ministerpräsident Söder, aber es bremse die Kostenentwicklung und sorge für stabile Beiträge. Geplant ist, dass Praxen, Kliniken, Apotheken und auch die Pharmabranche weniger Geld ausgeben. Gleichzeitig müssen aber auch die gesetzlich Versicherten mit mehr Zuzahlungen und weniger Leistungen rechnen. Das Paket sorgt seit Wochen für Proteste. Hausärzte etwa sprechen von wahllosen Kürzungen und warnen vor längeren Wartezeiten.
1: Es klingt wie in einem Film. In einem Flugzeug von Ryanair ist nach dem Start im griechischen Thessaloniki eine Fensterscheibe zerborsten. Der Passagier direkt am Fensterplatz wurde durch den Sog halb nach draußen gezogen. Neben ihm sitzende Reisende konnten ihn gerade noch in die Maschine zurückziehen. Der Flieger war eigentlich auf dem Weg nach Memmingen, kehrte nach dem Vorfall aber sofort um. Der Passagier kam ins Krankenhaus, die anderen Reisenden in eine Ersatzmaschine. Die deutschen Autobauer kämpfen weiter mit sinkenden Verkaufszahlen. Im zweiten Quartal haben sowohl Volkswagen als auch BMW ein Minus beim Absatz verzeichnet. Hauptgrund ist der deutliche Einbruch auf dem chinesischen Markt und der ist deutlich größer als die Zuwächse in Europa und Nordamerika. Nach dem Messerangriff am Welfengymnasium in Schongau prüfen die Ermittler neue Hinweise. Nach Angaben der Staatsanwaltschaft gibt es Anzeichen dafür, dass der Täter die Tat möglicherweise per Livestream übertragen wollte. Außerdem untersuchen die Behörden ein Schreiben, das von dem 16-Jährigen stammen könnte. Laut Spiegel werden darin frühere Schulamokläufe verherrlicht. Bei dem Angriff am Mittwoch waren zwei 13-jährige Mädchen schwer verletzt worden. Mikel Merino hat Spanien nach einem Geduldsspiel ins WM-Halbfinale gegen Frankreich geschossen. Beim 2:1 im Viertelfinale gegen Belgien traf er in der 88. Minute zum Siegtor und sorgte für den ersten Einzug Spaniens in die Top 4 seit dem WM-Titel vor 16 Jahren.
3: Der Autoverkehrsdienst meldet normalen Verkehr in und um München.

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1: Ich bin Hendrik Daum. Nach dem Bundestag hat auch der Bundesrat das Sparpaket für die gesetzliche Krankenversicherung passieren lassen. Vorgesehen sind unter anderem höhere Beiträge für Besserverdienende, Einschränkungen bei der kostenlosen Partnermitversicherung und höhere Zuzahlungen für Medikamente. Ziel der Reform ist die Stabilisierung der Finanzlage der Kassen. Zudem soll der Anstieg der Beiträge für Versicherte gestoppt werden. Die deutschen Autobauer kämpfen weiter mit sinkenden Verkaufszahlen. Im zweiten Quartal haben sowohl Volkswagen als auch BMW ein Minus beim Absatz verzeichnet. Hauptgrund ist der deutliche Einbruch auf dem chinesischen Markt und der ist deutlich größer als die Zuwächse in Europa und Nordamerika. Die Abholzung des Regenwalds im brasilianischen Amazonasgebiet hat in der ersten Jahreshälfte offenbar den niedrigsten Stand seit Beginn der Aufzeichnungen im Jahr 2016 erreicht. Der linksgerichtete brasilianische Präsident Lula hatte ja in Aussicht gestellt, die illegale Abholzung des Amazonaswalds bis 2030 komplett zu stoppen. Der Amazonas gilt als grüne Lunge des Planeten. Sein Regenwald nimmt in gigantischen Mengen Kohlendioxid aus der Erdatmosphäre auf und wirkt damit der Erderwärmung entgegen. Rauch im Maschinenraum eines Dampfers hat am Chiemsee einen Großeinsatz ausgelöst. Rund 200 Fahrgäste mussten von Bord. Das Schiff konnte noch einen Steg in See und Seebruck erreichen. Verletzt wurde niemand. Ursache war nach ersten Erkenntnissen ein defektes Stromaggregat. Bei der Fußball-WM steht nach Frankreich jetzt auch Spanien im Halbfinale. Die Spanier taten sich im Viertelfinale gegen Belgien zwar schwerer als gedacht, konnten sich aber schlussendlich mit 2:1 durchsetzen. Der Siegtreffer gelang erst kurz vor Schluss. Damit treffen am kommenden Dienstag im ersten Halbfinale Spanien und Frankreich aufeinander.
2: Der Autoverkehrsdienst meldet normalen Verkehr in und um München.

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